0: gesagt, nee, es ist nicht meine erste OP.
1: Jetzt ist irgendwas anders.
0: Es ist was anders. Ich weiß, irgendwas stimmt einfach nicht. Bitte komm, weil ich habe langsam Angst, dass ich euch vielleicht nicht mehr sehen werde. Das habe ich ihm am Telefon gesagt. Ich muss meine Kinder sehen. Ich will sie sehen. Mhm. Und ich will sie umarmen. Oh, bestimmt habe ich sie angeschimpft oder so.
1: Du konntest dann sagen, ich liebe dich. Ich liebe euch.
0: Wie noch nie in meinem Leben, weil ich hatte das erste Erkenntnis. Es war eine absolute Erkenntnis. Ich wusste.
1: Also das war die...
0: Nein, bitte. Und da habe ich angefangen zu heulen, weit weg. Der war auch nie quasi drohen. Der Teufel wird dich fremd für mich aus. Und ich bin eine sehr, sehr schlechte Muslima.
1: Ihr überhaupt nicht gut ging.
0: Wunder. Gemacht, was so eine junge Frau macht. Aber diese Werte, die, wie ich aufgewachsen bin, wie perfekt. Und das hat diese Anforderung. Hatte. Wo sind schlimme Worte gefallen und so voller Zorn. Auch die Rationalität. Ich werde da großen Ängste und alle, wirklich alle. Ich war noch so mutig, wozu ich nicht das Recht hatte. Da, was irgendwie das wieder gut hätte machen können, was ich gemacht habe. Denn ich wusste, wie ich geprägt war. Mein Ticket ist reserviert in der Hölle. Ich komme in die Hölle. Warum soll ich denn noch warten? Warum soll ich denn noch leben? Das ist alles vorbei. Es ist einfach alles vorbei. Und man kann es ja nicht zurückgängig machen. Ich kann nicht zurück. Und,
1: aber dieser Gedanke, ich habe das Ticket zur Hölle gelöst oder ich habe mir jetzt ein Ticket zur Hölle. Woher kam dieser Gedanke?
0: Durch die Erziehung meiner Eltern. Gott gibt nur das Leben und Gott nimmt das Leben und wir dürfen da uns nicht einmischen und wenn man nicht auf Gott hört, kommt man in die Hölle. Ganz klar. Es gibt keine Vergebung. Du hast auch gut Deutsch verkackt. Du kommst jetzt in die Hölle.
1: Ah, das ist der Grund, warum du dann auch sagst, egal ob ich kämpfe oder nicht kämpfe, es macht sowieso keinen Sinn mehr. Egal wann ich sterbe, ich bin am Ende in der Hölle.
0: Ja, für mich hat einfach nichts mehr Sinn ergeben, weil ich kann ja nichts mehr gut machen. Was soll ich denn noch machen? Ich, auch wenn ich meine Kinder jetzt gut erziehe, eine gute Frau bin, Karriere mache, alles. Ein Kind ist gestorben. Das war meine Realität.
1: Du hast aber auch Therapie. Du hast eine Therapie gemacht. Du hast die Hilfe geholt.
0: Ja.
1: Man hat dich begleitet. Hat dir das geholfen? Du hast das vorhin kurz angedeutet, aber...
0: Ja, ich hatte einen Suizidversuch. Ich habe auch, also, es war so schlimm, dass ich einfach nicht mehr leben wollte. Und die Therapie hat mir insofern geholfen, dass ich tatsächlich stabil leben konnte. Ich konnte stabil leben und ich konnte ein Leben führen und auch lernen, meinen Mann vielleicht zu sagen, zu zeigen, wir müssen gemeinsam wachsen. Das ist auch ein bisschen für mich ein anderes Bild von meinem Mann erlernen. Er muss nicht perfekt sein und daran habe ich gearbeitet. Ja, und mein Mann hat tatsächlich sich auch für mich entschieden, gegen die Familie. Wir hatten jahrelang keinen Kontakt. Und das hat mir ein bisschen Sicherheit gegeben. Das hat auch ein bisschen den Druck weggenommen. Okay, ich sehe wirklich Früchte. Er hat sich wirklich für mich entschieden. Und es war alles zerbrochen. Und dann haben wir gesagt, wir halten daran fest. Wir trennen uns nicht. Wir kämpfen jetzt für die beiden Kinder, die wir haben. Und wir kämpfen wirklich. Und wir halten jetzt zusammen, jetzt sind wir beide wichtig. Nicht extern, nicht meine Mutter, nicht deine Mutter, wir beide sind im Fokus.
1: Das war in der Zeit mit der Therapie, das war, wo die beiden Kinder da waren.
0: Genau.
1: Dann jetzt nochmal zurück in dieses Krankenbett, an diesem Tag, wo du dich von deinem Mann verabschiedet hast, von deinen Kindern verabschiedet hast. Und dann war da diese Angst und diese Panik.
0: Richtig, genau.
1: Also, das Ticket zur Hölle war ja gebucht.
0: Genau, und ich habe Wochen, Monate vorher auch einfach mal irgendwie zu Gott gebetet und habe ihm gesagt, eigentlich, es ist so, ich bin so ein egoistischer Mensch und kannst du mich nicht einfach kurz umbringen, dass ich mich entschuldigen kann bei diesem Kind und dann schick mich in die Hölle oder bring mich zurück, dass ich noch wenigstens für diese Kinder da sein kann. Und im Krankenhaus, in dem Moment habe ich gedacht, oh nein, was ist, wenn Gott wirklich existiert und das mal gehört hat? Was ist, wenn ich jetzt wirklich sterbe? Was ist, wenn dieser Moment jetzt da ist? Und jetzt kommt meine Abrechnung. Jetzt komme ich in die Hölle. Jetzt wird das wahr, was meine Eltern mir immer gesagt haben. Böse Menschen kommen in die Hölle. Und dann, ich habe keine Ahnung, wie ich auf Jesus gekommen bin. Null. Ich bin in Deutschland aufgewachsen. Mit 10 Monaten kam ich hin, aber ich habe nie das Evangelium oder so gehört. Nichts. Und ich wusste nur, da war mal ein Jesus. Und ich habe einfach, mir kam auf einmal der Gedanke,

0: Danke, Jesus. Ich saß in meinem Bett, zusammengekauert, habe geheult wie ein Schlosshund. Wirklich, ich habe geweint, weil ich hatte nichts mehr. Ich wusste gleich, ich werde wahrscheinlich gleich den Löffel abgeben. Und was mache ich jetzt? Und dann auf einmal kam der Gedanke, Jesus. Und ich habe Jesus laut gesagt, Jesus. Und dann wollte ich sagen, laut aussprechen, wenn es dich wirklich gibt, gib mir bitte ein Zeichen, sterbe ich gleich. Wird gleich wirklich was Schlimmes passieren. Und ich war allein in dem Raum, wirklich komplett alleine. Und links von mir war ein Bett und links waren Fenster. Und das eine Fenster war auf Kipp, das andere war so eine Festverglasung. Das Krankenhaus im Gummersbach ist sehr, sehr hoch. Und ich war, ich glaube, auf der 11. Etage oder so. Und die Gardinen waren zugezogen. Und es war ja schon am späten Nachmittag. Und ich sag, Jesus. Und ich war wirklich, ich war am Heulen. Ich war einfach komplett ein gebrochener Mensch. Und in dem Moment, als ich Jesus gesagt habe, ich kann es bis heute nicht erklären, die Gardinen knallen auf, ein Licht kommt rein und die Gardinen kleben an der Decke. Wirklich über Sekunden kleben sie an der Decke und ich gucke nach links und schaue mir das an. Wie geht das? Und dann ist ein Licht kommt rein und ich höre die Stimme. Ja, es wird was Schlimmes passieren, aber ich bin bei dir. Und ich war so schockiert, dass ich das gehört habe und dass ich wollte das erklären, warum kleben die Gardinen an der Decke? Warum, wie geht das? Da ist kein Durchzug, da ist nichts. Wie kann man das bitte erklären? Da ist ein kleiner Spalt auf vom Fenster. Aber die Decken, beide Seiten klebten an der Decke. Und das kam ein Licht rein. Das hat mich wie so umarmt. Und ich saß da, ich guck nach links und denke mir so, wie? Und aber das Allerkrasseste für mich war, wo ich mir gedacht habe, wie kann das möglich sein? Ich hatte keine Angst mehr. Ich hatte null Angst. Ist alles, diese Panik, diese pure Erkenntnis, die war auf einmal nicht mehr schlimm. Die war nicht schlimm, weil ich wusste...
1: Aber du hast doch gesagt, die Stimme hat zu dir gesagt, es wird was Schlimmes passieren.
0: Aber ich bin bei dir. Und ich war einfach überglücklich. Ich hatte auf einmal so einen Frieden. Ich bin bei dir.

0: gesagt. Ich habe angefangen seit 4 Monaten jemand, der das war so die Reise dahin. Und das war.
1: Und zurückführen.
0: Ja, absolut. Also ich habe von Gott eigentlich wirklich aufgezeigt bekommen, erstmal, was sind meine größten Baustellen, wo muss ich rein. Und ich habe auch Leute zur Seite gestellt bekommen, die mir dabei geholfen haben. Gebet ist wichtig. Und ist, glaube ich, am Ende auch das, was dir die Kraft gibt, diese Schritte zu gehen. Aber sich Strukturen zu schaffen, mit Menschen unterwegs zu sein, die einem auch helfen, erstmal dort einfach in eine Gewohnheit mit Gott reinzukommen. Das ist, glaube ich, mindestens genauso wichtig und wird meiner Meinung nach bei vielen Dingen auch oftmals unterschätzt. Das hat man an dieser Evangelisation zum Beispiel ganz gut gesehen. Ja, ich hatte Jesus ein Ja gegeben. Und ja, ich habe gesagt, ich will das nicht mehr. Aber der Rest hat eben gefehlt. Und dann fällt man eben schnell auch von der anderen Seite wieder vom Pferd.
1: Und du hast ja auch Erfahrungen gemacht mit Gewohnheiten, ne? Zunächst mal mit schlechten Gewohnheiten, ja. Aber auf jeden Fall war klar, da haben sich bestimmte Traditionen gebildet und jetzt setzt du eine andere Tradition auf.
0: Genau.
1: Wie haben denn deine Fans darauf reagiert? Du machst es ja auch öffentlich. Ich meine, sonst säßest du heute jetzt nicht hier. Was sagen die denn, wie der Toni glaubt jetzt? Oder?
0: Ja, erstmal glaube ich, ich komme jetzt mit dem Kreuz in der Bibel und versuche die Leute zu erschlagen und zu bekehren, so Turn-or-Burn-mäßig. Aber ich versuche eigentlich schon immer ehrlich zu sein und authentisch zu sein. Und ich habe einfach gemerkt, dass mir es damals total geholfen hat in dieser Phase, wo ich noch nicht so ganz wusste, wer ich bin und mit Gott habe angefangen zu gehen, zu merken, dass unter vielen Christen einfach eine Ehrlichkeit herrscht. Das hat mir so geholfen, einfach zu merken, ich bin nicht alleine damit und es geht anderen Leuten ganz genauso. Und für mich war der Reiz einfach dann auch als Musiker zu sagen, ich stelle mich auf eine Bühne, ich sage, welche Probleme ich habe und hatte. Ich sage, dass ich mich selber nicht viel wert gefühlt habe und dass ich geglaubt habe, nicht genug zu sein. Und es geht unfassbar vielen Menschen heutzutage einfach so, alle, die mit Social Media groß werden und sich permanent dem Vergleich ausgesetzt sehen zwischen irgendwelchen perfekten Körpern und dem, was da im Spiegelbild so heranwächst. Ich habe gesagt, ich habe in einer Welt wie dieser Probleme gehabt mit Pornografie, mit generell, wie lebe ich Sexualität. Wir reden ganz viel über Freiheit und über alles ist super normal, es sei denn, es stellt sich jemand hin und sagt, ich habe ein Problem mit Pornografie gehabt. Das kommt dann auf die Bildzeitung von drauf und alle schreien auf und sagen, das darf man nicht sagen und es ist doch. Das gehört doch ins Private und so, also irgendwie auch sehr, sehr merkwürdig. Ich habe gesagt, ich rede ehrlich über das, was mich beschäftigt hat und beschäftigt, einfach um für andere Leute die Tür aufzumachen und ihnen das Gefühl zu geben, du bist nicht alleine damit. Und es ist jetzt schon spannend, dass einfach Leute zu mir kommen, eben genau, weil ich ehrlich mit Dingen geworden bin und von mir Rat wünschen und sagen, was kann ich denn machen, was hast denn du gemacht, wo kann ich denn hingehen? Und ja, was sagen die Leute dazu? Es mag sicherlich Leute geben, die sich da ein bisschen abgekehrt haben oder die dann sagen, das ist mir jetzt irgendwie zu heilig geworden. An sich, ich verschweige auf der Bühne meinen Glauben nicht. Ich glaube, jeder, der sich näher mit mir beschäftigt, wird da hinkommen. Aber ich sehe meine Musik jetzt auch nicht als krasse Bekehrungsweise an, wo Leute jetzt zwangsläufig nicht ins Konzert kommen dürfen, wenn sie nicht an Jesus glauben.
1: Du hast eben gesagt, ehrlich willst du sein. Das warst du auch hier. Ganz herzlichen Dank dafür, Toni. Schön, dass du da warst. Ich hoffe, dass es gut weitergeht.
0: Dankeschön.
1: Liebe Zuschauer, liebe Zuschauerinnen, auch Ihnen, euch ein herzliches Dankeschön für Ihr Interesse an der heutigen Sendung. Hoffentlich bis bald, wenn es wieder heißt Bibel TV, das Gespräch. Bis dahin, machen Sie es gut. Tschüss.

0: Er war klinisch tot und wird dann zum Stationswunder. Heute ist David Schumann bei mir zu Gast. Gemeinsam mit Professor Stefan Holthaus, Rektor der FTH Gießen, sprechen wir über Wunder und über ausbleibende Wunder. Mein Name ist Kim Diehl und ich begrüße dich ganz herzlich zu Echt und Ehrlich, dem FTH-Talk. Ganz egal, über welches Thema wir sprechen echt und ehrlich drüber. Hallo ihr beiden, schön, dass ihr da seid.
1: Ja, vielen Dank.
2: Ich freue mich, hier sein zu dürfen.
0: Wir sprechen heute ja eigentlich ständig von Wundern. Also Fußballwunder, Winterwunder, so kleine Alltagswunder. Stefan, was ist ein Wunder eigentlich im tieferen Sinn?
1: Ja, so im landläufigen Sinne würde man ja einfach sagen, Wunder sind Dinge, die ich nicht erklären kann. Also Ereignisse meines Lebens, die plötzlich kommen

0: die teilweise sogar die Naturgesetze durchbrechen, die total unwahrscheinlich sind, worüber ich eigentlich nur staunen kann und wo ich mich frage, wo kommt das eigentlich her? Und so ist eigentlich der Wunderbegriff über Jahrhunderte immer wieder gefüllt worden. Und heute ist es leider so, dass wir Wunder häufig so in der Sprache noch haben, aber für ganz normale, erklärbare Dinge, ja. Also wir sagen, es ist eine wunderbare Sendung hier oder es war alles wunderschön oder sowas. Oder wir reden vom Wunder von Bern, das war diese Fußball-Weltmeisterschaft 54 und so. Also eigentlich erklärbare Dinge werden mit einem Wunderbegriff bezeichnet, aber das ist eigentlich nicht das, was es ist, sondern es ist etwas Übernatürliches, was in mein Leben tritt, was ich nicht erklären kann und worüber ich nur staunen kann.
1: Und warum fällt es so vielen Menschen heute so schwer, an diese übernatürliche Form von Wunder zu glauben?
0: Ja, ich glaube, weil wir diese ganze Wirklichkeit um uns herum einfach versuchen, immer irdisch zu erklären. Und das hat ja auch was Gutes. Das ist ja die Naturwissenschaft, überhaupt die Wissenschaft, hat vieles erklärbar gemacht, was früher als Wunder bezeichnet worden ist. Und dadurch sind wir aber auf der anderen Seite des Pferdes heruntergefallen. Und viele Dinge, die heute übernatürlich sind, sind dann ganz verschwunden. Und ich würde es immer so bezeichnen, wir haben einfach die Augen verloren, um Wunder überhaupt sehen zu können. Und das macht das Leben eigentlich sehr eindimensional, sehr irdisch, sehr immanent, würde man sagen. Und damit haben wir die Wunder eigentlich verloren.
1: David, man könnte sagen, du hast aber so ein Wunder erlebt. Du bist Sportler, du bist gut trainiert und dann kam der 6. September 2024. Nimm uns mal mit rein in diesen Tag. An was kannst du dich noch erinnern?
2: An nicht so vieles. Also ich bin mit meiner Mutter gemeinsam schwimmen gewesen in einem Schwimmbad in meiner Heimat in Hildesheim. Und es war dann so, dass sie schon vorausgegangen ist, schon geschwommen ist. Und ich kam dann später noch rein, weil ich einen Freund getroffen habe. Bin dann wohl laut Berichten, also das, was ich jetzt erzähle, da kann ich mich nicht dran erinnern, das weiß ich von meinen Eltern, bin ich am Beckenrand hin und her gegangen, meine Mutter ist geschwommen und hat so gerufen, was machst du da, komm ins Wasser, weiter geschwommen und auf einmal war ich weg und nach ein, zwei Bahnen hat dann wohl eine Kollegin am Beckenrand gemeint, dein Sohn ist ins Wasser gesprungen, kommt nicht mehr hoch, schau doch mal. Meine Mutter denkt sich, gut, der ist Sport, hier macht seine Aktion, schwimmt noch ein, zwei Runden weiter und die Kollegin sagt das wieder und dann schau doch mal runter ins Wasser, ich kann das nicht. Und dann tut sie das und sieht mich am Boden liegen, in 4 Metern Tiefe im Wasser, links, bäuchlings ausgestreckt und Adrenalin kickt rein, die Angst, die Panik, sie taucht runter, zieht mich irgendwie mit aller Kraft hoch und dann am Beckenrand war schon der Bademeister da und ich werde dann Puls und Atmung gescheckt und war nichts mehr da. Ich war bleichweiß im Gesicht und blau an Nase und Ohren und dann wurde ich reanimiert für ca. 10 Minuten mit Herz-Brustdruckmassage und künstlich, also Mund-zu-Mund-Beatmung. Und es war halt so eine Schockstarre für das ganze Personal, für alle. Dann kam der Krankenwagen. Und es kam der Moment, wo ich wieder angefangen habe zu atmen, nach wohl circa 10 Minuten und Wasser und Blut ausgespuckt habe und aber halt noch bewusstlos war, aber irgendwie geschnarcht habe. Ich habe noch Wasser in den Lungen und wurde ins Krankenhaus gebracht, dann vom örtlichen Krankenhaus auf die MAH, ins Uniklinikum, weil ich ja Lungenversagen hatte und man mich an eine bestimmte Maschine vielleicht anschließen müsste und wurde ins künstliche Koma versetzt. Das ging dann weiter. Mein Zustand am Wochenende war am Anfang, am Freitag noch lebensgefährlich, wo man wirklich nicht weiß, sein Leben hängt am seinen Faden. Schafft er die Nacht? Tag darauf dann kritisch, aber stabil hieß es und hatte da auch Nierenversagen. Aber dann am Montag hat sich wohl mein ganzer Körper wieder gefangen. Die Organe haben funktioniert und über das Wochenende. Meine Eltern haben gebetet ohne Ende. Es wurde ein Gebetskreis eröffnet, eine WhatsApp-Gruppe, 60 Leute, verschiedenste Gemeinden, 20 Stück, die davon das mitbekommen haben und mit eingestanden sind. Und dann über die Zeit in der Narkose, dann war ich die Zeit über im künstlichen Koma und bin dann aufgewacht am Freitag.
1: Also das dann
2: eine Woche später, 6. Unfall und dann am 13. war dann der Aufwachtag Und halt zu wissen, man kommt an, alles ist so surreal. Einem wird erzählt, man hat einen Badeunfall und man denkt so, glaube ich nicht. Man kann nichts machen, man ist gefesselt ans Bett, ohne Kraft. Ich konnte meinen Kopf nicht heben, ich war ein reinster Pflegefall.
1: Du konntest dich ja auch nicht erinnern, oder?
2: Ich weiß das auch alles ja nur aus Berichten. Ich bin sowas wie ein Beifahrer, ich spiele die Nebenrolle. Und man war natürlich völlig am Boden zerstört innerlich. Es ging einem so schlecht, man konnte nicht schlafen, man war verwirrt. Es war einfach wie ein Albtraum. Und ich habe einfach nicht verstanden, was passiert, weil meine Eltern waren völlig voller Sorge. So, David, dir geht's wieder gut. Und meine Mutter streichelt mich und ich bin immer noch so ein bisschen, was ist eigentlich passiert? Man ist so neben sich. Und dann die Tage über wurde es Gott sei Dank besser. Ich konnte auf einmal wieder relativ schnell sitzen und dann sogar 3 Tage später wieder stehen. Wow. Das hätte niemand gedacht, dass ich durch den Gang der Intensivstation anfange zu gehen, wie ein Besenkter irgendwie. Ich kann
1: Was
2: wieder
1: waren denn so die Prognosen von den Ärztinnen und Ärzten?
2: Schlecht. Also was ich gehört habe, die Ärzte sind davon ausgegangen, wenn er das überlebt, falls er das überlebt, dann nur mit großen Schäden wird er da rauskommen. Das habe ich von Freunden später gehört, von Pflegefachkräften. Als ich danach in einer Reha war, von einem Physiotherapeuten, er kenne so einen Fall seit 20 Jahren nicht und das sei ein Wunder. Männer in meinem Alter haben das durchlebt und niemand sei davon unbeschadet durchgekommen. Fremde Stationsärzte haben sich an dem Tag meines Aufwachens wohl sind da erschienen und meinten so, das ist wohl das Stationswunder. Das hat sich auch da in einem Klinikum rumgesprochen. Was mir auch vor Augen geführt hat, das ist nicht selbstverständlich. Ich war 3 bis 4 Minuten unter Wasser und jede Minute hat da gezählt. Normalerweise wacht man auf mit Hirnschäden, Sprachstörungen und muss irgendwas Neues, also muss wieder alles neu lernen, die Rhetorik, das Gehen und so. Und bei mir hat das dann grundsätzlich eine halbe Woche gebraucht, um wieder normal funktionsfähig zu sein. Und in der Reha war ich 1,5 Woche und habe mich da angefangen zu langweilen. Und die meinten, ich sei schon viel zu gut für die. Warum schicken die mich denn überhaupt hierher?
1: Wow.
2: Ja, und das Zeugnis war immer dasselbe. Ich hätte am Multiorganversagen sterben müssen. Und doch bin ich unbeschadet, ohne Folgeschäden herausgegangen.
1: Das heißt, du kannst auch wieder Sport machen?
2: Ich habe sogar in der Reha schon wieder Sport gemacht.
1: Wow.
2: Ja, ja. Aber ja, langsam natürlich.
1: Ja.
2: Ganz langsam.
1: Das ist echt eine unglaubliche Geschichte.
3: Stark.
2: Turbo-Tempo bin ich durch die ganzen Phasen gegangen, wo andere meinten, es braucht mehrere Monate eigentlich eine Reha, die zu erwarten sind.
1: Ja.
2: Und auch mehrere Wochen auf der Intensiv. Und ich war 1 Woche auf der Intensiv, 1,5 Wochen. Mhm. Also ist alles zusammengeschrumpft.
1: Mhm.
2: Und
1: du hast gesagt, gerade die Zeit nach dem Aufwachen war echt schwer, alles hat wehgetan, du wusstest überhaupt nicht, was ist eigentlich passiert, warst orientierungslos. Mhm. Gab es so einen Moment während dieser Zeit im Krankenhaus, der für dich besonders einprägsam war?
2: Wenn man da so liegt und sich so richtig einsam fühlt, so alleine, man ist an einem Nullpunkt, ich als junger Mann so schwach, man kann nichts. Und zu sehen, wie man so abhängig ist von den Pflegekräften und dann auch die Nächte nicht schläft und es einem so innerlich dreckig geht. Also es ging mir noch nie so schlecht. Und man fragt sich dann immer so, Gott, bist du da? Und ich kann das nicht mehr. Also man will irgendwie innerlich aufgeben, man beißt sich durch die ersten 2 Nächte durch und weißt du, ich darf nicht aufgeben. So. Und dann gab es in der 2. Nacht diesen einen Moment, wo ich wirklich war so, oh Gott, ich muss schlafen. So, ich fühle mich so erschöpft innerlich, so gestresst. Ich weiß nicht mehr, oben und unten ist, und habe dann mir den Psalm 23 gesagt, und das war irgendwie zu viel, die ganzen Verse. Und habe einfach nur gesagt, die 5 Worte, der Herr ist mein Hirte. Und dann auf einmal kam so innerlich Frieden in mich rein. Und es war so ein Moment, wo ich gemerkt habe, Gott ist wirklich da und er versorgt mich. Und normalerweise tue ich das nicht aus meiner reformierten Prägung, mir Gott vorstellen. Und habe das aber getan, weil ich irgendwie wusste, ich tue das jetzt einfach, weil ich brauche das. Und wenn es falsch ist, dann wird Gott mir das schon verzeihen. Mhm. Und als ich mir Jesu Gesicht vorgestellt habe, wusste ich irgendwie, das war wie so ein Schlag. Ich wusste, Gott ist an der Seite meines Krankenbettes. Und es hat mich wirklich in dem Moment ein unglaublicher Strom von Gottes Liebe durchdrungen. Und ich habe angefangen, Freudentränen zu weinen. Und ich wusste in dem Moment, Gott ist da und ich bin geborgen und getragen in seiner Hand. Und es wird alles gut werden. Und das hat mich sehr berührt, dass Gott mich nicht allein gelassen hat.
1: Wie schön. Ja. Was für eine bewegende Geschichte. Danke fürs Teilen.
0: Ja, danke dir.
1: Stefan, du hast nicht das erlebt, aber auch du hast Wunder in deinem Leben erlebt, kleine und große. Gab es denn so ein besonderes Wunder, das dir nachgegangen ist bis heute?
0: Ja, es gab natürlich ganz, ganz viele, auch die hier mit der FDH und mit deiner Arbeit zu tun haben. Vielleicht eine Geschichte, ich glaube, die ist am eindrücklichsten gewesen. Wir haben hier gebaut, auf dem Campus, auf der Hochschule, große Baustelle gehabt und wir hatten ganz große Probleme mit dem Grundwasser hier, weil wir sind am tiefsten Punkt in Gießen. Und die Gutachter sagten, so nach 5, 6, 7 Meter wird Grundwasser kommen. Deswegen haben wir gesagt, der Keller wird auch nicht so groß und so. Mussten aber natürlich ein bisschen ausbaggern. Und das Grundwasser kam aber schon nach 3 Metern. Und ich weiß noch, das ist für so ein Riesenbauprojekt eine Katastrophe. Der Bagger hat immer wieder neu gebaggert und es lief sofort wieder alles zusammen. Und wir haben dann große Pumpen wurden aufgestellt. Hier wissen Millionen von Liter Wasser wurden hier abgepumpt in dieser Baugrube. Und selbst die Fachleute waren irgendwo ratlos am Ende, weil es stoppte nicht, es hörte nicht auf. Wir hatten Riesenprobleme. Und da macht man sich schon Gedanken, man kann zwar auch unterhalb des Wassers betonieren und so, aber das ist unglaublich teuer und aufwendig und das hätten wir uns gar nicht leisten können. Und das ging so ungefähr 4, 5 Wochen. Und dann habe ich irgendwann mal gesagt, wir kommen hier nicht weiter, auch mit den Architekten und Bauleuten. Und lass uns doch einfach mal beten dafür. Und ich muss ehrlich sagen, ich dachte auch nicht unbedingt, dass das was bringt oder was wirkt. Manchmal hat man ja selber so Zweifel. Und da haben wir uns um die Baugrube gestellt, waren noch Studenten dabei. Ich glaube, wir waren so 30, 40 Leute. Und haben einfach Gott gebeten, er möge das Wasser einstellen hier. Und man muss sich vorstellen, die Bauleute, also die ganzen Leute standen ja auch da drum. Und die guckten natürlich auch ein bisschen komisch. Und dann sind wir wieder in unser Büro gegangen und es hörte nicht auf, es floss weiter. Und am nächsten Morgen fuhr ich morgens um 7:15, 7:30 hier zur FDH. Und da ruft mich auf dem Weg hierhin unser Hausmeister an und sagt, du musst Gas geben, du musst schneller kommen, als du denkst, das Wasser ist weg. Und die ganze Baugrube war trocken. Und ich weiß noch, ich stand da vor dieser Baugrube, die trocken war, und habe mich erstmal beschimpft, dass ich so ungläubig war. Mhm. Und dann kamen die Bauleute, die da am Tag vorher dann auch so ein bisschen gelächelt haben und so, und haben noch gesagt, so ein Wunder haben wir noch nie erlebt bei einer Baustelle. Und dann haben wir Gott gedankt dafür und das war unglaublich eindrücklich, muss ich sagen. Aber Gott musste uns da auch so eine kleine Brille mal geben oder so Augen dafür, dass wir selber glauben. Und sowas habe ich nicht in dem Ausmaß, aber in vielen kleineren Dingen sehr oft erlebt. Gott tut wirklich Wunder. Und das ist eine wahnsinnstolle Erfahrung.
1: Danke.
0: Auch bei dir.
2: Ja.
1: Ja, David, du studierst ja hier an der Hochschule. Du bist Theologe, du studierst im Master hier. Und du hast vorher schon gesagt, du wurdest als Stationswunder auch von anderen, auch von nichtgläubigen Menschen bezeichnet. Wie ordnest du denn die Situation selbst im Rückblick ein? Also war das für dich ein Wunder?
2: Zum einen, dass es passiert, ist möglich. Also da existieren Fälle, wo Menschen nach so einem beinahe Ertrinkungsunfall wieder völlig gesund werden. Aber es ist äußerst selten, wurde mir gesagt. Und zu sehen, dass von diesen ganzen vielen Möglichkeiten, wie so eine Baumkrone mit verschiedenen Verästelungen, dieser bestmögliche Weg eingeschlagen wurde, ich wurde schnell genug gefunden durch die Kollegin, durch ihre Aufrufe, durch meine Mutter, dass sie überhaupt fähig war, dass ich beatmet wurde und so weiter.
1: Das ist ja auch jetzt nicht leicht, ne? Also im Wasser, dich da dann aus 4 Metern Tiefe hochzuziehen.
2: Einige Kilos hochziehen und ja. Meine Mutter hat die LRG gemacht, 25 Meter weit tauchen, dass sie da war. Und dann die ganzen Zwischenfälle auch vom Krankenhaus haben die erzählt. Die hatten eine ruhige Schicht, nichts da, die konnten alles fertig vorbereiten, das Krankenbett und so. Also praktisch so, wie Gott wusste, was passieren wird. Und alles war vorbereitet für diesen Tag, sodass man nicht sagen kann, es war kein Zufall in dem Sinne. Mhm. Ja.
1: Jetzt gibt es ja neben den Wundern, die passieren, wie in euren beiden Fällen, auch Wunder, die ausbleiben. Menschen, die nicht geheilt werden, Menschen, die trotzdem sterben, Beziehungen, die zerbrechen, obwohl man jahrelang dafür gebetet hat. Stefan, die Frage aller Fragen, warum tut Gott manchmal Wunder und so oft aber auch nicht?
0: Ja, unglaublich schwer zu beantworten, weil man es natürlich auch selbst nicht versteht. Gerade wenn Menschen betroffen sind in schlimmen Umständen, für die sie nichts können. Ja, und dann bleibt das Wunder aus und in anderen Fällen geschieht's. Es gibt verschiedene Möglichkeiten der Antwort, aber sie sind immer so Annäherungen an die Antwort. Also einmal ist, denke ich, schon verständlich, wenn Gott jetzt jede Sekunde überall Wunder tun würde, das wäre natürlich optimal, wäre natürlich das Problem, ich sage mal offen, dann würden wahrscheinlich alle auch gerne Christen werden. Ja, also nach dem Motto, du wirst Christ und schon bei dir passiert das Wunder.
2: Es geht dir
0: wenn
2: besser.
0: Du nicht, genau, wenn du nicht Christ wirst, dann passiert das Wunder nicht. Und so ist Gott nicht. Sondern Gott bezieht uns ja ein auch in den Glauben. Und er möchte auch, dass wir ein freiwilliges Ja zum Glauben haben. Und er ist ja nicht wie so ein Automat, du steckst oben eine Münze ein und unten kommt das Ergebnis raus oder sowas. Also er lässt da auch Freiräume. Und deswegen erzwingt er ja keine Wunder. Wir empfinden eher, ist das als Defizit, es fehlt, aber man kann es ja mal umgekehrt sehen, dass Gott überhaupt Wunder tut, ist ja auch ein wahnsinniges Privileg. Ihr könnt ja auch sagen, ich tue überhaupt keine Wunder und wir dürfen uns gar nicht beschweren. Ja? Also das ist das eine. Das zweite ist aber, glaube ich, auch, dass diese ganze Frage, warum Wunder ausbleiben, man muss ja auch sehen, der Glaube besteht auch nicht nur aus Wundern. Auch zum Beispiel bei Jesus war das auch so. Also er hat von Jesus werden 40 Wunder geschildert in der Bibel, die er getan hat. Aber trotzdem musste er auch ans Kreuz gehen. Also er hat auch gelitten. Ja, er ist auch gestorben sogar. Da hat ja Gott auch nicht gesagt, auch ich tue jetzt das Wunder und hole ihn einfach runter vom Kreuz. Also manchmal ist Leiden natürlich auch so eine Art, ich weiß nicht, Erziehungsweise Gottes oder Ausdruck der Gefallenheit auch der Schöpfung, ja, dass Menschen plötzlich Leid haben, Schmerzen haben, Krankheit haben und so. Und ich will auch was Drittes dazu sagen, warum Wunder ausbleiben. Ich war jetzt noch gerade am Samstag wieder mit jemandem zusammen, der arbeitet in Afrika oder auch Menschen, die in anderen Kulturen sind, die eine viel größere Offenheit haben für das Wirken Gottes, dass die mehr Wunder erleben, interessanterweise, als wir hier im Westen. Das heißt, es gibt auch so etwas wie eine vorhandene Offenheit für das Wirken Gottes, was da sein muss, um Wunder zu erkennen und Wunder zu erleben. Und ich habe manchmal bei uns im Westen den Eindruck, uns geht es zu gut. Wir brauchen die Wunder gar nicht. Und dann erleben wir sie auch gar nicht. Und dann zieht sich Gott auch manchmal zurück in uns. Aber das sind alles nur so Versuche, diese Frage zu erklären und zu beantworten.
1: David, gab es denn für dich so auch im Nachhinein so einen Moment, wo in dir die Frage aufkam, warum hat Gott bei mir eigentlich in meinem Leben das Wunder getan und bei anderen nicht?
2: Die Warum-Frage kam auf, aber ich wollte mir nicht anmaßen, sie zu beantworten. Weil ich glaube, die Warum-Frage auf warum leiden oder warum hier das Wunder und da nicht, die bleibt unbeantwortbar. Ich weiß nur, was mir andere zugesprochen haben aus dem Freundeskreis hier aus der FTH und die dann meinten, nach so einer Geschichte, Gott muss was mit dir vorhaben. Und das nehme ich einfach an. Gerade auch, weil auf der Intensivstation, als ich am ersten Tag aufgewacht bin, ich zu meiner Mutter gesagt habe, Mama, ich will noch nicht sterben. Ich will Pastor werden. Und deswegen glaube ich durchaus, dass Gott noch was mit mir vorhat und was, das liegt in seiner Hand. Ja.
1: Kann man denn Wunder eigentlich begünstigen? Also indem ich möglichst viel bete oder groß glaube, erlebe ich dann mehr Wunder?
0: Ich glaube, das kann man nur mit Ja und Nein beantworten. Also zum einen sind Wunder nicht verfügbar, ja? Weil Gott ist souverän und er tut ja Wunder, wo er will und nicht, wo wir wollen. Andererseits habe ich schon angedeutet mit diesen afrikanischen, asiatischen Kulturen, wenn auch keine Offenheit für Wunder da ist, oder ich sage es mal andersrum, wenn wir überhaupt nicht an Gott glauben, Also wenn Gott für uns gar nicht existiert, wenn wir nicht an die Allmacht Gottes glauben, werden wir auch diese Wunder natürlich nicht sehen. Wir werden sie vielleicht unbewusst erleben, aber wir haben die Augen dafür nicht. Und ich glaube, von daher ist das mit dem Einfluss nehmen von Wundern immer so eine Wechselwirkung. Ich glaube, Gott tut schon da Wunder, wo die Menschen ihn auch von Herzen suchen und offen sind für ihn. Und da ist er dann dabei. Und auch im Leid kann man ja dann Wunder erleben sogar. Aber wenn sich Kulturen völlig verschließen Gott gegenüber, dann tut er trotzdem seine Wunder. Aber ich glaube, dass das schon hindert, auf Wunder Gottes zu erleben und zu sehen. Und so finde ich, ist das immer beides. Und ich wünsche mir einfach, dass wir wieder eine Kultur werden in Deutschland, die rechnet mit den Wundern Gottes, weil sie mit Gott rechnet. Also die beiden Fragen, Glaube an Gott und Erleben von Wundern, hängen untrennbar, finde ich, miteinander zusammen.
1: Lass uns noch mal kurz zurückspringen zu ausbleibenden Wundern. Was würdet ihr denn sagen, was ist für den seelsorgerlichen Umgang mit Menschen wichtig, die eben keine Wunder erlebt haben, die leiden, die sich vielleicht diese Warum-Frage stellen? Was ist da wichtig, vielleicht auch als Angehörige, Angehöriger?
2: Was man im Leiden immer machen darf und machen sollte, ist Gott alles klagen und alles erzählen und es einfach rauslassen, weil Gott hört auf unser Klagen, auf unseren Zorn und wir sind nicht zu laut für ihn. Und warum leide ich? Das ist so die Theodizee-Frage, die Hiobs-Frage. Wie ging Hiob damit um? Unvorstellbar, er hat das alles in Gottes Macht übergeben und gesagt, es ist mein Leben, du hast es mir gegeben, das Gute, auch das Schlechte, und ich liefere mich dir aus. Und ich glaube, sich zu erinnern in solchen schwierigen Situationen, dass man den Glauben nicht aufgibt an einen guten Gott, an einen gütigen Gott. Und dass es eigentlich gerade Gott einer ist, der ganz nah und ganz tief bei dir im Leid ist. Und dass er für dich ist. Und sich daran zu erinnern an Gottes Liebe, dass wir keinen fernen Gott haben. Das ist, glaube ich, das, was ich einem Menschen zusprechen würde, wenn er zweifelt, hat Gott mich vergessen? Wo ist mein Wunder? Wo ist mein gehörtes Gebet? Würde ich sagen, Gott sieht dich gerade auch in dieser Situation.
0: Wenn ich das ergänzen darf, du hast ja auch in deiner schwierigen Situation Menschen um dich gehabt. Ich denke an deine Mutter zum Beispiel, die du erwähnt hast, zu der ich auch Kontakt damals hatte. Also ich finde wichtig, wenn man mit so Leuten zu tun hat, die so große Schicksalsschläge haben und großes Leid erleben, einfach da sein, ja? Einfach näher spüren lassen. Und das Zweite ist eben die Macht des Gebetes, die hast du ja auch gespürt, weil wir haben auch stark gebetet, als wir das gehört haben. Also Menschen im Gebet anbefehlen und sagen, ja, wenn du das Wunder auch nicht fühlst, eins darfst du hoffentlich merken und spüren, dass Gott bei dir ist, ja? Auch im Leid. Und diese Nähe von Gott und von Menschen, glaube ich, ist der Schlüssel auch, um Leid ertragen zu können, auch wenn man das Wunder nicht erlebt.
1: Abschlussfrage an euch beide. Was macht euch denn ganz persönlich Hoffnung? Nicht nur dann, wenn Wunder geschehen, sondern gerade auch dann, wenn sie ausbleiben. David, fang du an.
2: Ich würde sagen, ich habe es schon angedeutet, sich immer wieder den guten Gott vor Augen zu stellen. Psalm 103,8. Barmherzig und gnädig ist der Herr, geduldig und von großer Güte. Und sich zu gewissern, dass Gott auf unserer Seite steht, und Fragen bleiben unbeantwortet. Und das ist am Ende, egal was man durchlebt, dieses eine Leben, das wir haben, so was bleibt, das ist der Glaube an Gott. Das ist die Beziehung zu ihm. Und zu wissen, dass er trägt und nicht ich mich tragen muss. Dass er mich hält und nicht ich mich halten muss. So, das gibt mir Hoffnung, ob das Wunder kommt oder nicht. Ja, weil er gut ist.
1: Stefan, was gibt dir Hoffnung?
0: Von Albert Einstein stammt dieser berühmte Satz, dem großen Naturwissenschaftler: Es gibt zwei Möglichkeiten, das Leben zu leben. Einmal in allem ein Wunder Gottes zu sehen oder in nichts ein Wunder Gottes zu sehen. Und dann endet dieser Spruch, indem er sagt, ich gehöre zur ersten Kategorie. Und das gibt mir Hoffnung, dass selbst wenn ein so großer Naturwissenschaftler, der versucht, alles aus sich selbst heraus zu erklären, dann am Ende seines Lebens sagt, du kannst nichts erklären ohne die Wunder Gottes. Gott hat Möglichkeiten, die wir nicht haben, auch für unsere Welt und auch für dich persönlich. Und das gibt mir wahnsinnig Hoffnung und macht mir Mut auch für die Zukunft, weil wir einen Gott haben, der Wunder tut.
1: Vielen Dank, dass ihr hier wart. Danke auch dir fürs Zuschauen. Bald geht es weiter mit Echt und Ehrlich. Und ich freue mich, wenn du wieder mit dabei bist. Tschüss.

Ich bin von Kopf bis Fuß glücklich. Warum das so ist, darauf möchte ich dir in diesem Video eine ehrliche Antwort geben. Hallo und herzlich willkommen zu einer neuen Ausgabe von Antworten aus der Bibel. Als Teenager, da war mein Grundzustand unglücklich. Ich dachte in dieser Zeit sogar darüber nach, mich selbst umzubringen, was sicher auch mit meinem damaligen Idol Kurt Cobain zusammenhing. Heute ist mein Zustand ein völlig anderer. Wie ich eingangs sagte, bin ich von Kopf bis Fuß grundglücklich. Natürlich habe ich immer mal wieder auch schlechte Tage. Wir Menschen, wir funktionieren ja nach dem sogenannten Wellenprinzip. Es ist nicht immer einfach alles top, sondern mit unseren Gefühlen, da geht es mal rauf und mal runter. Aber mein Grundzustand, der ist glücklich. Es gibt aber auch Menschen, die fühlen sich von Grund auf unglücklich. Vielleicht gehörst du zu diesen Menschen. Du würdest vielleicht eher sagen, ich habe immer mal wieder auch gute Tage, aber grundsätzlich bin ich unglücklich. Als ich dieses Video vorbereitet habe, da habe ich mir überlegt, was ist denn der Grund, warum ich mich glücklich fühle? Und was ich jetzt sage, das ist bestimmt nur ein Aspekt des Ganzen, doch es leuchtete mir irgendwie ein, als ich darüber nachdachte. Grundsätzlich bin ich auf eine einfache und auf eine etwas tiefere Antwort gekommen. Die einfache Antwort ist, ich habe eine Seele in mir, die von Gott geschaffen wurde. Und diese Seele, mein tiefstes Innerstes, das wurde geschaffen, um mit Gott verbunden zu sein. Früher war diese Seele von Gott getrennt und hatte sozusagen Liebeskummer. Und das wirkte sich auf mein ganzes Wesen aus. Seit ich Jesus kennenlernte und er mich zu einem Kind Gottes machte, ist meine Seele wieder mit Gott verbunden und hat Ruhe gefunden. Wie schon ein weiser Mann einmal sagte, unruhig ist meine Seele, bis sie Ruhe findet in dir, o Gott. Das ist die einfache Antwort. Die tiefere Antwort, warum ich grundglücklich bin, die ist, weil ich Gott so dankbar bin für all das, was er mir in seiner grenzenlosen Liebe schenkt. Ich bin dankbar. Und wenn ich mich zurückerinnere, das war irgendwie schon immer so, seit ich mit Jesus unterwegs bin. Als meine Frau und ich unsere Arbeit in Basel begonnen haben, da lebten wir häufig von der Hand in den Mund. Wir mussten jeden Cent zweimal umdrehen. Doch wir fühlten uns wirklich immer wie die Könige. Wir freuten uns an all den Sachen, die Gott uns schenkte, und wir staunten einfach darüber, wie gesegnet wir sind. Warum ich dir das erzähle? Ich glaube, das ist einer der Schlüssel für ein glückliches Leben. Dass wir dankbar sind für das, was wir bekommen, und unseren Fokus nicht auf die Dinge richten, die wir nicht bekommen, oder auf die Dinge, die wir nicht verstehen. Natürlich gab und gibt es auch immer wieder Sachen, die mich stressen und die ich nicht verstehe, doch meinen Fokus, den habe ich nicht auf diese Dinge gerichtet. Ich gehe häufig spazieren, um mit Gott zu sprechen und um zu beten, und seit Jahren fangen meine Gebete immer so an, dass ich Gott für alles Mögliche danke. Danke für meine Familie, für meine Arbeit, für meine Gesundheit. Und diese dankbare Haltung, die lässt auch meine Liebe zu Gott wachsen. Und diese Liebe ist es, die mich glücklich macht. Doch du darfst mich nicht falsch verstehen. Ich hänge mein Herz nicht an die Gaben, ich hänge mein Herz an den Geber. Und weißt du was? Unser Gott ist ein großzügiger Geber. Und er ist erstaunlicherweise nicht nur großzügig zu Menschen, die zu ihm gehören. In Matthäus 5 sagt Jesus dazu etwas sehr Spannendes. Er sagt, denn er, also Gott, lässt seine Sonne für Böse wie für Gute scheinen. Und er lässt es regnen für Fromme und für Gottlose. Gott schenkt die Sonne und den Regen den Frommen und den Gottlosen, heißt es hier in der Bibel. Das heißt, auch Menschen, die nichts mit Gott am Hut haben, können doch seine guten Taten in ihrem Leben erkennen. Gott ist ein großzügiger Geber. Weißt du, Gott hat dir schon viel Gutes getan und er lässt auch gerade jetzt so viel Gutes um dich herum passieren. Die Frage ist, ob du das erkennst oder ob du deinen Fokus auf das gerichtet hast, was du nicht hast oder was du nicht verstehst. Gott ist ein guter Geber. Er lässt die Sonne für Böse wie für Gute aufgehen. Das lesen wir hier in der Bibel. Und das Beste ist, Gott hat noch so viel mehr für dich bereit. Mehr, als du dir bisher vorstellen konntest. Er möchte dich erlösen, dir die Last deiner Schuld von deinen Schultern nehmen. Er kann und will deine Seele von Liebeskummer wieder heilen und deine Seele mit sich verbinden. Gott hat dich so sehr lieb, dass er seinen Sohn Jesus Christus auf diese Erde geschickt hat.
Dieser Jesus, der ging für dich ans Kreuz und er bezahlte mit seinem Leben die Strafe, die wir hätten bezahlen müssen. Und dieser Jesus, der machte damit den Weg zu Gott frei. Niemand muss verloren gehen. Die Himmelstüre, die steht dir sperrangelweit offen. Wenn du Jesus noch nie bewusst in dein Leben eingeladen hast, dann lege ich dir das ans Herz. Tu es noch heute. Warte nicht bis morgen. Wer weiß, was morgen ist. Heute ist der Tag, an dem Gott zu deinem Herzen gesprochen hat. Auf meiner Webseite gabrielhessler.com findest du einen Menüpunkt mit dem Namen Jesus nachfolgen. Und dort kannst du in aller Ruhe nachlesen, wie du gleich jetzt so ein Kind Gottes werden kannst. Das war's von Antworten aus der Bibel. Danke, wenn du dieses Video auf all den Kanälen, die dir zur Verfügung stehen, teilst. Du hilfst damit, möglichst viele Menschen mit der besten Botschaft der Welt zu erreichen. Danke auch, wenn du mit deiner Spende mithilfst, dass wir weitere solche Videos produzieren können. Auf meiner Webseite findest du dazu die Kontoangaben. Wir sehen uns beim nächsten Mal. Bis dann. Bye.

0: Hallo und herzlich willkommen, liebe Zuschauerinnen und Zuschauer in Österreich, in Deutschland und der Schweiz.
1: Schön, dass Sie wieder mit dabei sind bei einer neuen Ausgabe von Erlebt TV, einer Sendung von CBN.
0: Bis dass der Tod uns scheidet. Mit diesem Gelübde lassen sich viele Menschen trauen. Es ist das Versprechen, sich bis zum Ende des Lebens treu zu sein und füreinander einzustehen. Leider sieht die Realität oft anders aus. Im Laufe einer Ehe können Dinge geschehen, die man am Anfang nicht für möglich gehalten hätte. Wenn sich zum Beispiel einer der Partner in jemand anderen verliebt oder die gemeinsamen Finanzen veruntreut. Und dann steht man vor der Frage, wie soll es nun weitergehen? Unser Thema, meine Ehe war zerstört, doch Gott wendete alles zum Guten.
1: Die Frage, wie geht es weiter, hat sich auch Gabi gestellt, als sie erfährt, dass ihr Mann sich nach über 26 Jahren Ehe in eine andere Frau verliebt hat. Bis dahin glaubte sie, dass sie eine glückliche Beziehung führt. Und plötzlich steht sie vor einem Scherbenhaufen und weiß nicht, was sie tun soll. Und ob es überhaupt noch eine Zukunft für ihre Ehe gibt.
2: Als junge Frau wollte ich eigentlich immer gerne schon Familie gründen. Ich wollte gern eine Familie haben. Ich wollte mit Mann und Kindern zusammen leben. Und ich hatte auch meinen Ehrgeiz, es besser zu machen, als meine Eltern es getan haben. Ich hatte keine Vorbilder, wie ich sein wollte. Ich wusste nur, wie ich nicht sein wollte. Ich habe Andreas mit 18 Jahren kennengelernt. Da war ich noch in der Ausbildung. Es war eine Feierlichkeit, wo er hinkam. Als ich 22 wurde, haben wir uns verlobt. Und als ich 24 wurde, haben wir geheiratet. Wir haben in einer Kirche geheiratet, haben uns auch von einem Pastor trauen lassen. Als ich 26 wurde, hatte ich das erste Kind und 28 das zweite Kind. Ich hatte schon immer ein grundsätzlich zufriedenes Gefühl in meiner Ehe. Es gab Schwierigkeiten, es gab auch Bereiche, wo ich etwas zu kämpfen hatte mit. Ich habe es nicht wirklich gelernt, meine Bedürfnisse zu sehen und auch zu äußern in den ersten Jahren meiner Ehe. Das kam später. Aber ich war durchaus in der Lage, diese immer wieder auf eine freundliche Art und Weise zu kommunizieren. Tatsächlich war

0: mir keine Störung in unserer Ehe bekannt. Mein Mann hatte Depressionen, das hat es erschwert. Das hat ihn auch zu sein lassen manches Mal und die Kommunikation auch erschwert. Aber dass wir wirkliche Probleme hatten, wir miteinander, das habe ich wirklich nicht erfassen können, nein. Er bat mich im Jahr 2021 um das Okay, dass er mit gewissen Menschen nochmal Kontakt aufnimmt, die vor 30 Jahren in seinem Leben wichtig waren. Und er wollte sich entschuldigen dort für die Art und Weise, wie er diese Frau verlassen hat. Mir war es nicht recht, dass er sie trifft. Mir war es generell nicht recht, diesen Kontakt aufzunehmen. Aber ich habe gedacht, wenn er von Gott hört, dass er jemanden um Entschuldigung bitten möchte, dann sollte ich das nicht ablehnen. 3 Wochen später habe ich erfahren, dass sie sich getroffen haben und wieder verliebt haben. Diese Trennung, das war für mich total überraschend. Nicht gesehen, dass es uns nicht gut geht, aber meinem Mann ging es wohl nicht gut und er hat es nicht kommuniziert. Und was nicht kommuniziert wird, das kann das Gegenüber natürlich nicht erfassen. Mir war, als wenn der Boden aufgeht. Ich habe gedacht, das ist ein falscher Film, das stimmt hier alles nicht. Aber es stimmte. Und ein halbes Jahr habe ich gehofft und gebetet, dass er zurückkommt, aber er war immer weiter weg. Und er war auch sehr straight auf seinem Weg. Es gab keine Annäherungsversuche oder irgendwelche Zeichen, die darauf hindeuteten, dass er sich wohl vertan habe. Wir waren 26,5 Jahre verheiratet. Wir hatten 1,5 Jahre vorher noch die Silberhochzeit, die wir auch sehr schön gefeiert haben. Wenn man verlassen wird auf diese Art, ist da erstmal eine ganz große Wucht von Unverständnis. Nicht verstehen können, doch so gern verstehen wollen. Gesprächsbedarf, der aber nicht gedeckt wurde. Existenzängste, wie geht's weiter? Ich habe viele Jahre nicht gearbeitet. Ein Verlassensein, ein Alleinsein. Meine ganze Geborgenheit war auf einmal weg. Er war einfach weg. Ich habe oft nachgefragt und ich habe ein Schweigen bekommen als Antwort. Ich weiß es bis heute nicht. Und ich habe meine Hand wirklich noch offen gehalten, lange Zeit, bis ich merkte, ich habe auch eine Würde und so geht es nicht. Ich habe keine Erklärung, wie das auf einmal passieren konnte, außer dass ich immer wusste, dass Gott das nicht wollte. Ich glaube, 2 Jahre nicht richtig schlafen können. Ich habe körperlich einige Probleme bekommen, aber ich habe gewusst, ich werde da rauskommen und ich werde wieder glücklich werden. Diese innere Überzeugung hatte ich. Und diese Überzeugung, dass ich leben möchte, dass ich glücklich sein möchte, dass ich nicht dahin vegetieren möchte, die habe ich wirklich in mir ganz deutlich gespürt. Bestimmt in erster Linie durch Gott, aber auch durch meine Persönlichkeit. Es gibt so viel in der Bibel, was man lesen kann, was immer darauf hindeutet, hey, halt durch. Und wenn du durch ein Tal gehst, dann geht er mit. Er bleibt nicht stehen mit uns. Er geht mit durch und dann kommt er wieder auf den Berg hoch und dann hat man wieder die Weitsicht und die Freude. Ich habe nicht eine Sekunde an Gottes Liebe oder seiner Gegenwart gezweifelt. Ich habe ganz viel Zuspruch von Gott bekommen und ganz viel Ermutigung von Gott und auch sehr viel Mitfühlen von Gott. Der Scheidungsablauf war relativ mit 1, 2 Punkten unkompliziert. Auch da habe ich mir gesagt, ich möchte das so machen, dass ich Gott und mir immer in die Augen schauen kann. Und auch wenn ich eine betrogene Ehefrau war, wollte ich das trotzdem fair und aufrichtig halten. Ich wusste recht schnell, dass ich nicht dauerhaft alleine bleiben möchte. Wann es sein wird und wie schnell das kommt und wen und wann, das wusste ich nicht. Ich wusste nur, dass es kommen wird. Die Gabi von heute ist eine andere Gabi als die Gabi von früher. Also die Gabi von heute hat gelernt und ist dabei zu lernen, für sich einzustehen, für die Bedürfnisse, die sie hat, einzustehen, bis zum Ende zu sprechen, nichts unter den Teppich zu kehren. Die Gabi von heute ist zwar verwundet, aber doch sehr viel stärker auch. Es gibt Momente, wo sie noch ein bisschen traurig ist, aber es gibt sehr viel mehr Momente, wo sie sehr, sehr glücklich ist über das, was Gott ihr geschenkt hat.
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2: Gabi konnte ihre Ehe nicht retten. Aber sie hatte den Mut, neu anzufangen und blickt heute ohne Bitterkeit und optimistisch in die Zukunft. Haben auch Sie Ähnliches erlebt und mussten Sie als geschiedene Frau oder geschiedener Mann neu anfangen? Wie sind Sie damit umgegangen? Schreiben Sie uns oder besuchen Sie uns auf unserer Webseite und hinterlassen Sie einen Kommentar zur Sendung.
3: Lynn Keys aus den USA ist überzeugt, dass sie und ihr Mann keine Geheimnisse voreinander haben. Dann wird ihr Mann arbeitslos und Lynn nimmt das zum Anlass, sich ihre Finanzen mal genauer anzusehen. Sie ist fassungslos, als sie erkennt, dass ihr Mann nicht nur von ihrem gemeinsamen Konto Spielschulden bezahlt, sondern auch Lynns gesamte Altersvorsorge verspielt hat. Lynn ist am Boden zerstört.
4: Lynn Keys verdiente sehr gutes Geld in ihrem Traumjob. Sie und ihr Mann konnten sich sogar ein ansehnliches Rentenkonto aufbauen. Aber im Zuge der Rezession wurde Lynns Mann entlassen. Als Lynn sich die Finanzen ansah, bemerkte sie, dass sie zu viele Ausgaben hatten.
5: Ich machte eine Ausgabenliste der letzten 18 Monate. Es waren 14 Seiten mit Facebook-Jackpot-Glücksspielausgaben. $82.000.
4: Zudem hatte ihr Mann auch Geld aus ihrem Rentenkonto verspielt.
5: Es waren so um die $380.000. Weg. Mein Leben, meine Rente. Ich konnte es nicht glauben. Ich saß da und starrte etwa 5 Minuten darauf. Das kann nicht sein.
4: Das Paar ließ sich scheiden. Lynn musste in eine Wohnung umziehen. Einige Monate später kam die nächste schlechte Nachricht.
5: Am 14. Juli bekam ich einen Anruf von meinem Chef, der mich entließ. Ich war nur noch am Heulen, am Boden zerstört. Was soll denn noch passieren? Ich hatte nichts mehr. Nichts. Ohne Hoffnung.
4: In ihrer Verzweiflung begann Lynn, regelmäßig in die Kirche zu gehen.
5: Ich erkannte, dass nur der Herr im Himmel Hoffnung gibt. Ich las die Bibel und begann, eine persönliche Beziehung zu Gott aufzubauen. Zum ersten Mal. Und dann all die Wut und Traurigkeit verschwanden.
4: Nach dieser Wende veränderte sich auch Lynns Einstellung zum Geld. Sie hörte vom Spenden und wollte es probieren und gab etwas von ihrem Arbeitslosengeld.
5: Ich begann zu spenden. Zwar dachte ich, Herr, auch wenn ich knapp bei Kasse bin, okay, durch meine Spende haben andere zumindest das Nötigste zum Leben.
4: Auch während schlecht bezahlter Jobs spendete sie weiter. Dann bekam Lynn eine Traumstelle mit allen Sozialleistungen und genug Gehalt zum Rücklagen bilden.
5: Freudentränen. Viele Freudentränen. Meine Freundin und ich saßen zusammen, hielten uns an den Händen und beteten, dass wir diesen Bankjob bekämen. Das war ein herrlicher und glücklicher Moment, als der Anruf kam. Wir gingen feiern und posteten es auf Facebook. Das war ein sehr glücklicher Moment. Ich kann mir nun leisten, mal am Wochenende ans Meer zu fahren oder auch in die Berge. Es ist einfach ein Segen.
4: Nun ist Lynn wieder finanziell abgesichert. Sie sagt, Gott hat alles Verlorene ersetzt.
5: Ich denke, das liegt am Vertrauen zu Gott und am Spenden. Man gibt und

0: bekommt von ihm zurück, mehr als man denkt. Vertraue ihm, dass er sich um dich kümmert.
1: Jahrelang eine vermeintlich gute Ehe zu führen, bis sich unerwartet alles ins Gegenteil zu kehren scheint, das hat nicht nur Lynn Keys erlebt, sondern auch Chadwick und Chalana Walsh. Die beiden merkten nicht, wie sie sich nach und nach entfremdeten. Es kommt so weit, dass Chadwick eine Affäre hat und die Scheidung will. Chalana ist verzweifelt, aber sie will ihre Ehe nicht kampflos aufgeben.
2: Sie war wunderschön. Es funkte sofort. Alles passte, wir haben sogar am selben Tag Geburtstag.
3: Chadwick und Chalana Walsh lernten sich 1991 an der Uni kennen. Die Anziehungskraft zwischen ihnen war extrem.
0: Er brannte leidenschaftlich für Gott, das gefiel mir. Wir wurden beste Freunde und missionierten die Menschen auf der Straße und an ihren Haustüren.
3: 1994 heirateten sie und waren die ersten 7 Jahre sehr glücklich. Gemeinsam waren sie in ihrer Kirche als zweite Pastorin angestellt. Chad hatte zusätzlich einen Vollzeitjob. Sie hatten 2 Kinder und liebten einander.
2: Im Büro standen lauter Bilder von ihr und alle fragten, wow, das ist deine Frau? Ich war sehr stolz.
3: Im 12. Ehejahr traf das Leben die beiden mit voller Härte. Chad verlor seinen Job und sie konnten das Haus nicht halten. Jelanas Vater starb an Krebs und in ihrer 3. Schwangerschaft gab es Komplikationen.
0: Die Romantik ebbte ab. Ich war schwanger und wollte nicht angefasst werden. Ich hätte einen Freund gebraucht, denn ich war einsam und traurig, weil meine beiden Eltern tot waren. Er musste arbeiten. Wir brauchten Geld.
2: Ich war komplett mit dem Alltag beschäftigt. Mein Verhältnis zu Gott war weniger wichtig.
3: Statt Zeit mit Gott und der Familie zu verbringen, guckte Chad sich Pornos an.
2: Es begann mit einem Klick. Und da tat sich eine ganze Welt auf. Teils ekelhaft, aber mich reizte das. Ich verheimlichte es von meiner Frau. Und damit starb etwas in mir.
3: Die beiden arbeiteten weiterhin in der Kirche. Als vorübergehend Bekannte bei ihnen Unterschlupf fanden, begann Chad mit einer der Frauen eine Affäre. Chalana erwischte die beiden.
0: Ich war damals im 7. Monat schwanger. Ich bat Gott, mich beim Kaiserschnitt sterben zu lassen. Ich wollte nur noch, dass dieser Schmerz aufhört. Ich fühlte mich verletzt, verraten und nicht mehr geliebt.
2: Ich liebte sie, aber ich war sicher, dass Gott enttäuscht von mir war. Er würde mir nur schwer vergeben können. Und meine Frau schon gar nicht. Ich war so weit weg von allem und sagte, lass uns das beenden. Ich will die Scheidung.
0: Mir wurde klar, dass ich mich selbst lieben und herausfinden musste, wer ich ohne meine Eltern und ohne meinen Mann bin, wer ich für Gott bin. Gott sagte, du bist eine Frau Gottes. Und ich erinnerte mich an, nehmt euch Jesus Christus zum Vorbild und auch an andere viele Bibelverse. Die vielen Verse erreichten mein Herz und machten mich stark. Dann sagte Gott zu mir, begegne deinem Mann in Liebe. Hör auf, ihm diese Affäre vorzuhalten. Ich sagte, Gott, wie kann ich das vergeben? Und er antwortete, genauso wie ich dir immer vergebe, wenn du mir untreu bist. Sei nicht zu stolz, meine Liebe und Vergebung weiterzugeben. Also betete ich, dass er wieder der Mann sein würde, den Gott in ihm sieht.
2: Sie sagte, ich bete, dass Gott dir vergibt, was du seiner Tochter angetan hast. Das war wie ein Herzinfarkt. Ich hatte das Gefühl, dass Gott mein Herz fest umschloss. In dem Moment verstand ich, dass diese Frau mich wirklich liebt. Und dass Gott mich vielleicht auch liebt. Gott sagt, dass er uns liebt, auch wenn wir sündigen. Ich sagte, Gott, es tut mir leid, was ich meiner Familie getan habe. Ich beschloss zu fasten und im Gebet nach Gott zu suchen.
3: Gleichzeitig besuchte Chad eine christliche Männergruppe und konnte die Pornografie hinter sich lassen. Die beiden beteten wieder gemeinsam und redeten mehr.
0: Der Schlüssel zur Rettung unserer Ehe war Gott. Er griff ein und gab Heilung.
2: Wir erneuerten unser Ehegelübde. Auf dem Fest erzählten wir, was vorgefallen war. Alle sagten, echt? Wir hatten ja keine Ahnung. Aber dann sagten sie, wir erleben Ähnliches. Könnt ihr helfen? Unsere Ehe ist nicht gescheitert. Unsere Ehe hat einen schweren Sturm überstanden.
0: Für jede Ehe gibt es Hoffnung. Egal, um welche Probleme oder Seitensprünge es geht. Gott kann jede Ehe retten.
4: In einer Ehe gibt es Höhen und Tiefen. Das erleben die meisten Menschen, die lange verheiratet sind. Aber was passiert, wenn die Ehe in eine Krise gerät und keine Lösung gefunden wird? Findet sich dazu Hilfreiches in der Bibel? Andreas hat sich Gedanken gemacht.
1: Ohne Zweifel, der Verlust einer so zentralen Beziehung wie die zum Ehepartner ist für die menschliche Seele ein Extremerlebnis. Einmal habe ich den Vergleich gehört, eine Scheidung sei wie eine Amputation, nur ohne Betäubung. Da wird nicht nur eine möglicherweise unangenehme Beziehung aufgelöst, da wird die besondere Einheit zweier Menschen auseinandergerissen. Und davon spricht Jesus. Er sagt, darum verlässt ein Mann seine Eltern und verbindet sich so eng mit seiner Frau, dass die beiden eins sind mit Leib und Seele. Die emotionale Bewältigung dieser Trennung zieht vielen Betroffenen regelrecht den Boden unter den Füßen weg. So sehr ist unser Leben betroffen. Doch in all diesem Schmerz, der Verletztheit, der Verzweiflung und Wut gibt es vieles, das man betrauern kann. Den Glauben an die Liebe zum Beispiel. Oder das Vertrauen zu Menschen und auch zu sich selbst. Habe ich mich damals im anderen getäuscht? Habe ich solche Fehler gemacht, die diese Situation begünstigt haben? Und oft trauert man um Zukunftspläne oder hat Angst um die finanzielle Absicherung im Alter, weil die Scheidung Erspartes auffrisst. Mit all solchen und vielen weiteren Fragen ist man plötzlich konfrontiert. Und da finde ich schön, mit welchen Worten Jesaja in einer ähnlichen Situation die Hilfe Gottes beschreibt. Er sagt, die Armen und Schwachen finden Zuflucht bei dir. Dort sind sie sicher in Zeiten der Not. Du gibst ihnen Schutz, wie ein Dach im Wolkenbruch, wie kühler Schatten in der Mittagshitze. Und das Wüten der Gewalttäter gleicht dem Gewitterregen, der an die Mauern prasselt. Er ist so unbarmherzig wie die Sonne, die in der Wüste vom Himmel brennt. Doch du bringst ihren Lärm zum Schweigen. Du dämpfst ihr Siegesgeschrei wie eine Wolke die Sonnenhitze. Inmitten unserer schwierigen Situation ist Gott also gegenwärtig und bietet Schutz und Geborgenheit. Er sieht unser Herz. Er kennt alle Zusammenhänge und Hintergründe. Und Gott verdammt uns nicht, wenn wir scheitern, sondern er versteht uns und er leidet mit uns. Das geknickte Rohr wird er nicht zerbrechen und den klimmenden Docht wird er nicht auslöschen. So beschreibt Jesaja an einer anderen Stelle den Charakter Gottes. Gerade für die gebrochenen Menschen, die sich so fühlen, als sei ihr Leben am Ende, möchte Gott besonders da sein und ihnen einen neuen Anfang schenken. Ja, das Scheitern einer Ehe ist schlimm. Aber da gibt es noch ein Leben, das wir ergreifen sollen und gestalten dürfen. Und gern würde ich mit Ihnen in diese Richtung beten. Lieber himmlischer Vater, oft fühlen wir uns so wertlos, wenn wir scheitern. Insbesondere, wenn Lebensträume zerbrechen, brauchen wir besonderen Trost. Danke, dass uns nichts von deiner Liebe trennen kann. Du hast auch jetzt noch gute Gedanken über uns, möchtest uns Zukunft und Hoffnung.

0: Wenn Jesus Christus damals und sagte, als Jesus nach Jerusalem, genauso für dich. Dieser Mensch könnte nicht meinen zu sagen, was ist los? Anerkennung gefragt, sondern sagte die Bibel. Und alles, weil du klug bist und nicht, weil du nichts in seinem Leben passierte. Jesus sei es. Das heißt, eine Größe von Jesus Christus mal im Leben sehen, als er seine Augen geöffnet hat. Wem hat er gesehen? Jesus Christus. Und ich hoffe, dass du in deinem Elend, in deine Probleme, die Sinnlosigkeit und die Begrenztheit, in dem wir uns leben, dass du heute Jesus Christus siehst, weil er dich ruft, weil er dich unheimlich liebt und du bist wertvoll für ihn, auch wenn die Leute dich abgeschrieben haben, auch wenn du oft der Letzte warst. Auch wenn die Tränen in deinen Augen tagtäglich da sind, weil du so innerlich betroffen bist. Jesus kennt dich und Jesus liebt dich. Und heute lade ich dich ein, dass du einfach diesen Jesus Christus zu ihm sagen: Herr, ich brauche dich, dass du in meinem Leben kommst. Wir dürfen Hoffnung haben, weil du und ich und wir sind alle wertvoll vor die Augen Jesus Christus.
1: Eine sehr intensive Geschichte, wo du ja im wahrsten Sinne des Wortes am Boden bist und auf Hilfe wartest und dann auch zu Jesus rufst und ihm das sagst, was dich jetzt bewegt. Wie würdest du sagen oder wie erlebst du das? Antwortet Jesus auf solche Gebete? Wie hast du da so eine Reaktion von ihm?
2: Also ich muss sagen, ich bin jetzt nicht so der, nicht so der Mose-Typ, wo jetzt hier irgendwelche Blumen oder Dornbüsche mit mir sprechen. Das kann ich davon kann ich nicht berichten aktuell. Mal gucken, was die Zukunft bringt. Aber ist ein bisschen so wenig plastisch greifbar. Das, was ich vorhin meinte mit so einem inneren Frieden, den ich manchmal gar nicht erklären kann, auch wenn alle Umstände, gerade überhaupt nicht des Wortes Entschuldigung, zum Kotzen ist. Und ich trotzdem dann manchmal, ich erinnere mich auch an eine Nacht im Maisfeld, in der ich aus dem Rollstuhl geplumpst bin und da lag und dann echt eine lange Nacht um Hilfe gerufen habe, auch Menschen, da kam aber niemand, war auch keine Chance. Und ich erinnere mich aber auch, wie ich in dieser Nacht, wie ich sie als eine sehr schöne Nacht in Erinnerung habe, wo ich dann mit einem breiten Grinsen da halb auf der Straße kauerte, weil ich echt so eine gute Zeit mit dem Erfinder des Rückenmarks hatte, auch wenn ich es zwischenzeitlich angeprangert hatte, die Konstruktion, ob es nicht besser gewesen wäre, man hätte zwei Rückenmarksstränge, aber das würde zu weit führen. Das ist das eine, dieses Beseeltsein. Und dann aber auch ganz praktisch habe ich erfahren dürfen, ganz im Alltag, dass da entweder immer ganz wunderbare Menschen waren, die mir zur Seite gestellt wurden und immer zur richtigen Zeit am richtigen Ort waren und dass ich so viele Chancen und Möglichkeiten immer wieder geschenkt bekommen habe und so viele wunderbare Begegnungen und dann aber auch Hilfestellungen im praktischen Alltag, wo ich merke, okay, da ist irgendwie was, das ich spüren darf, ich bin nicht allein. Und wo ich merke, dass das, was ich auch hoffe und glaube, dass denen, die Gott dienen, alle Dinge zum Besten dienen, dass mir dann doch vieles besser dient, als ich zu hoffen wagte. Kann man das verstehen?
1: Ja. Es gibt so einen Moment in dieser Geschichte, den ich total irgendwie verrückt finde. Also der arme Bartimäus sitzt da am Straßenrand und ruft nach Jesus. Man spürt förmlich, er will Hilfe haben. Und dann gibt es da so ein paar Typen, die sagen, halt den Mund. Kannst du dir erklären, warum die nicht wollen, dass es da zu so einem Kontakt kommt zwischen Bartimäus und Jesus?
3: Warum jetzt diese Frage gerade an mich gestellt wird?

0: Also ich glaube, in meinen schlechten Zeiten wäre ich so eine von diesen Personen, die sich daran stören würde. Ich glaube, es ist etwas Menschliches. Ich glaube, dass, ich weiß nicht, vielleicht weil in uns oft so ein Gefühl des Wertvollseins fehlt, auch wenn wir nach außen hin so immer so tun, als wären wir was. Und das ist ja auch so ein Ausdruck, ne, des Verzweifelten, ich bin wer und das sollen jetzt auch alle sehen. Aber vielleicht, weil das so eine innere Leere ist und weil wir uns tatsächlich nicht so wertvoll fühlen, dass dann, wenn jemand das in Anspruch nehmen will, dass er jetzt einen Wert hat, ne, nämlich gehört zu werden, schreien zu dürfen, dass es dann vielleicht in vielen Menschen etwas auslöst, das man vielleicht menschlich nennen kann, vielleicht gemein nennen kann, aber ich denke, es ist tatsächlich nach dem Fall dieser Welt etwas Menschliches, das so herausgeht als etwas Unbarmherziges, kein Erbarmen haben, nicht sich in die Lage des anderen versetzen können.
1: Jasir, Jesus fragt ja in der Geschichte, du hast es ja auch gerade erzählt, er fragt den Bartimäus, was willst du? Warum stellt er diese Frage? Warum ist ihm diese Frage wichtig?
2: Ich glaube, diese Frage ist wichtig vor zwei Gründen. Erstens wollte er Bartimäus direkt ansprechen und sagen, hey, ich nehme dich wahr, du bist mir wichtig. Und vielleicht in diesem Mann, weil er so krank oder weil er am Rand die Gesellschaft so viele Jahre dort saß, vielleicht ist er innerlich kaputt. Und Jesus wollte eigentlich seine Wille zuerst heilen. Und das ist eigentlich das Schönste in dieser Geschichte. Es ist nicht nur diese körperliche Heilung, sondern einfach das Innerliche. Weil viele von uns heute können sehen, können rennen, können was weiß ich, aber wir nehmen die Menschen, die um uns nicht wahr. Wir können nicht lieben, wir können nicht vergeben. Wir sind innerlich so blind, wie wir miteinander umgehen. Und genau und gerade wegen dieser Frage auch, wir sortieren auch Menschen, die wirklich Jesus würdig, mit ihm zu reden und nicht. Und deswegen war wichtig, dass Jesus zu ihm sagt, was soll ich für dich tun? Formuliere das dir selber. Und ich glaube, dort verleiht Jesus Christus Bartimäus seine Würde wieder. Und das macht Jesus für mich absolut genial, dass er Bartimäus in seine Situation auf Augenhöhe so anspricht und fragt.
1: Jesus spricht mit Bartimäus. Heute ist es ja nicht mehr so, dass Jesus so wie jetzt in unserer Runde so mit dabei ist. Wie muss man sich das vorstellen? Jesus spricht mit uns. Gibt es das heute auch noch, Miham? Und wie erlebst du das? Spricht Jesus mit dir?
0: Ja.
1: Und wie tut er das?
0: Ich finde es interessant, es gibt eben dieses Hörorgan und es gibt dieses Herzorgan. Und genauso wie jetzt Jasir auch gesagt hat, man kann mit den Augen sehen und trotzdem blind sein, man kann mit den Ohren hören und trotzdem eigentlich innen drin so abstumpfen, so taub sein. Und das Gleiche ist, man kann auch mit den Beinen laufen und trotzdem ein Gelähmtsein innerlich verspüren, das sich in alle Lebensbereiche auswirkt. Und ich empfinde es so, dass, und das liebe ich an dem Schöpfer Gott, dass er uns so ganzheitlich erschaffen hat, dass es eben nicht nur das ist. Man hört auch wirklich mit dem Herzen. Und das dafür sich zu sensibilisieren, dass der Mensch nicht nur aus Ohren, aus Augen und aus Beinen besteht, sondern dass ein ganzer Mensch etwas im Inneren hat, was erschaffen worden ist, zu hören. Und wenn man das, ich glaube, wenn man das sensibilisiert, wenn man das sich einübt, also ich bin fest überzeugt, sonst wäre ich auch nicht hier, muss ich ehrlich sagen, sonst hätte ich schon längst den Glauben irgendwo verlassen, wenn ich nicht diesen Gott auch so gehört hätte, dass ich weiß, das ist Gott, der zu mir spricht.
1: Vielleicht auch der ganz entscheidende Schritt in dieser Geschichte, dass Bartimäus sich überhaupt aufgemacht hat, dass er damit gerechnet hat, dass sich an seiner Situation etwas ändern kann. Und das hat er laut und deutlich hat sich laut und deutlich bemerkbar gemacht, hat laut gerufen nach Jesus. Hier bin ich, so heißt das Lied von Anja Lehmann, die heute bei Hoffnungsfest zu Gast ist. Sie will Ihnen und uns damit Mut machen, Jesus ganz zu vertrauen. Herzlich willkommen, Anja Lehmann.

Es gibt Geschichten, die hört man und es klickt sofort. Sie sprechen einen an und es bleibt was hängen. Und dann gibt es Geschichten, die hört man immer wieder und wieder und irgendwas stimmt da nicht. Man findet keinen Zugang, die Geschichte sagt einem nichts, es klickt einfach nicht. Und so eine Geschichte ist die Bartimäus-Geschichte für mich persönlich gewesen. Und das ist eigentlich blöd, weil ja etwas Wunderbares in dieser Geschichte passiert. Ein blinder Mann wird geheilt, er wird sehend, er freut sich und folgt Jesus nach. Und während ich mich vorbereitet habe auf den Impuls, habe ich endlich herausgefunden, was es ist, das mich so irritiert an dieser Geschichte. Und zwar ist es das Verhalten von

Bartimäus selber. Ich bin in einer Familie aufgewachsen, wo ich habe lernen müssen, mach keine Probleme. Sei kein Aufwand, fall niemanden zur Last, sei einfach zufrieden mit dem, was du hast und bleib ruhig. Und das haben mir meine Eltern nicht irgendwie extra beigebracht, sondern es hatte was mit der Realität zu tun im Alltag, dass man irgendwie überleben musste und es einfach sehr wenig Raum gab für mehr. Mehr wollen, mehr wünschen, das war irgendwie nicht drin. Und es hat mich irritiert und ich mag das nicht so offen zugeben, dass dieser Bartimäus jetzt da so groß rumschreit und damit alle anderen stört und ihnen zur Last fällt. Er muss jetzt wegen seinem Geschrei muss alles stoppen und der Ablauf ist einfach gestört. Jesus muss stoppen und die Reaktionen der Mitmenschen um ihn herum scheinen ja auch ein bisschen von dem zu bestätigen, was ich auch empfinde in dieser Situation. Es stört einfach dieses Geschrei, dieses laute Schreien nicht aufhören. Und es ist einfach nicht schön. Und Jesus aber, er bleibt stehen und er ruft diesen Bartimäus und dann sagt er zu ihm, was soll ich für dich tun? Und ich finde diese Worte so berührend, obwohl sie so schlicht sind. Was soll ich für dich tun? Ein blinder Störenfried und eine schreiende Nervensäge, die nicht weiß, wann man eigentlich aufhören muss. Und Jesus reagiert aber ganz anders auf diesen blinden Bartimäus und sein nervtötendes Schreien als ich und ich glaube viele andere Menschen um ihn herum. Und er spricht ihm durch dieses Verhalten, durch diese Frage so viel Wert zu, ein Wert, was die Welt diesen blinden Bettler eigentlich nie zuschreiben würde. Und Jesus fertigt ihn auch nicht ab als eine weitere Nummer unter vielen, die seine Hilfe brauchen und die er heilt. So nach dem Motto, ach, jetzt ist wieder einer da, der meine Hilfe braucht. Und es gibt ja auch solche Heilungsevents, wenn man das so mal nennen darf, in Fernsehen, im Internet. Da ist so ein Heiler, der durch die Reihen geht, hunderte von Menschen, einfach eine Riesennummer und zack, eine Handbewegung hier, eine Handbewegung da und dann fallen sie um und sind alle irgendwie geheilt. Und ich möchte an dieser Stelle gar nicht irgendwie jetzt beurteilen, ob das schlecht oder gut ist, sondern mir ist es einfach ein Anliegen, nochmal deutlich zu machen, wie anders Jesus sich hier verhält. Er hört das Schreien, wahrscheinlich auch so die Sprüche, die damit kommen und er bleibt stehen und ruft diesen blinden Bartimäus zu sich. Und als Bartimäus vor ihm steht, stellt er ihm diese schlichte Frage, was soll ich für dich tun? Und das ist eine Frage, in der es jetzt nicht um dies oder jenes geht, ob Schokolade, Vanille oder irgendwelche Geschmacksrichtungen, sondern es geht um das ganze Leben von Bartimäus. Und es ist eines der vielen, vielen persönlichen Begegnungen zwischen Jesus und einem Menschen in der Bibel, wo Jesus sich dem Menschen ganz bewusst zuwendet und aus dieser persönlichen Begegnung sich das Leben dieses Menschen für immer verändert. Und ich merke gerade auch bei mir, dass ich mich in meinem Alter ganz oft daran gewöhnt habe, mich mit dem Status quo abzugeben. Also mit dem Zustand, wie es ist. Manchmal aus Faulheit, das gebe ich zu, aber manchmal einfach auch aus purer Verzweiflung, weil sich eben

normalerweise möchte. Erfolgreich leben hat eben, ist ja auch eine Erzählung, was verspricht uns Erfolg, was generiert Erfolg. Das ändert sich immer mal wieder, ist auch eine subjektive Sache. Die einen sagen Erfolg, auch vielleicht früher, oder hat vor allem mit heiraten, Kinder kriegen, Häuschen haben, sozial und finanziell safe sein, das hat, ist eine Erfolgsstory. Vielleicht würde heute die Zeitgeist-Erfolgsstory anders lauten oder auch bei dir und du sagst, nee, das ist gar nicht so mein Ziel. Erfolgreich sein heißt für mich vor allem möglichst viele verdienen und gleichzeitig möglichst wenig arbeiten, also möglichst viel Selbstverwirklichung ist mein Erfolgsziel. Und das sind verschiedene Erfolgsstories. Tatsache ist, ich würde behaupten, glücklich ist man eben nicht, wenn man diese Erfolgsziele erreicht. Das sind immer nur so partielle hormonsgesteuerte Glücksgefühle. Ich glaube, dass Glücklichsein damit zu tun hat, dass man herausfindet, wie kann ich eben Zufriedenheit erlangen, ohne ständig irgendwie Schwellen überschreiten zu müssen. Wie habe ich irgendwo ein Glücksgefühl in mir, das nicht abhängig ist von äußeren Einflüssen? Dass da eben nicht eine Korrelation besteht und ich ständig ins Tief falle, weil mal irgendwo ein Misserfolg kommt. Sag ich, möchte misserfolgsunabhängig, glücklich, zufrieden und dankbar leben. In meiner Jugend habe ich immer auf so Ziele hingelebt. Ich wollte endlich 16 sein, dann wollte ich endlich 18 sein, kann man Auto fahren, coole Sache. Dann vielleicht mal eine Freundin haben, dann heiraten. Freundin vielleicht schon vor 16 wäre toll, gell? Und dann heiraten und dann Kinder kriegen, vielleicht mal ein Häuschen oder einen coolen Job. Oder diese Prüfung muss ich unbedingt schaffen, dann ist es, oder diese Ausbildung, wenn ich das habe. Und so weiter. Und man merkt, du kannst das ganze Leben lang diesem Leben nachjagen und du wirst dabei das Leben verpassen. Das ist ein Fakt, den habe ich gemerkt. Den will ich gar nicht. Ich möchte mit dem Grundrauschen der Dankbarkeit unterwegs sein. Martin Schleskin, Geigenbauer, hat gesagt, ich schütze meine Seele nicht mit Zufriedenheit, ich schütze sie mit Dankbarkeit. Es ist eben nicht das immer zufrieden sein wollen, das kriegen wir gar nicht hin, sondern ich schütze sie mit Dankbarkeit. Und der Paulus hat gesagt, hey, sei dankbar in allen Belangen. Das klingt unglaublich steil, unglaublich unerreichbar, aber für mich ist es so ein Grundrauschen der Dankbarkeit, das ich haben möchte, wenn ich auf mein Leben blicke, wenn ich in die Welt blicke, dass das mir nicht abhanden kommt, dass ich dankbar bin über mein Leben und dass ich eben dann auch in Momenten, wo ich etwas verliere, zum Beispiel Dinge, die ich unglaublich lieb gehabt habe, dann, das ist schmerzhaft und das darf auch schmerzen und das muss man nicht überspülen, diesen Schmerz. Aber dass ich dann sagen kann, ich bin dankbar, dass ich das überhaupt mal haben durfte und dass ich es so lieb gewinnen durfte, dass ich es jetzt vermissen kann. Also für mich hat Erfolg eine ganz spannende Beziehung, einen ganz spannenden Zusammenhang mit Dankbarkeit. Und da ist meine Frage, hast du es geschafft, auf diese Art und Weise erfolgreich zu sein? Oder was ist deine Definition von Erfolg?

0: Vielen, vielen Dank, Claudia, für den mega starken Song. Für mich eine der stärksten Interpretationen, die ich jemals von You Say gehört habe. Einfach mega krass. Danke, Bobby, auch für deine Inspiration. Immer wieder gut, deine Gedanken zu hören. Retalks ist übrigens eine Produktion von Campus für Christus. Und als Campus für Christus haben wir die Vision, Räume zu installieren, in denen Menschen Gottes Liebe begegnen. Wir haben ja heute schon mal von einem Raum gehört, nämlich Mutig und Stark, wo Jugendliche empowered werden. Und genau darum geht es auch bei Schein, unserer Schülerarbeit. Und die möchte ich euch ganz kurz vorstellen. Clip ab.
1: He's the King of Kings, and he is the Lord of Lords. That is my King. He's immortally grateful. He's infinitely powerful. And he's impartially merciful. That's my King. Death couldn't handle him, and the grave couldn't hold him. That's my King. His life is matchless. His goodness is limitless. His mercy is everlasting. His love never changes. He's invincible. He's irresistible. I'm trying to tell you, the heavens of heaven cannot contain him, let alone a man explain him. You can't get him out of your mouth. Well, I wonder if you know him. Do you know my King?
0: Bei mir ist jetzt Mitch von Schein. Mitch ist die Schein Academy Leiterin. Mitch, ich fände es nice, wenn du uns mal so ein bisschen in die Gesamtvision von Schein mit reinnimmst.
2: Richtig gerne. Wir von Schein, wir träumen davon, dass junge Christen und Christinnen in ihren Schulen aufstehen und Gottes Liebe sichtbar machen. Dass sie der Not, die es vor Ort gibt, begegnen. Dass sie für die da sind, die niemanden haben. Dass sie denen zuhören, die nicht zu Wort kommen. Und einfach Hoffnung an ihre Mitschüler und Mitschülerinnen bringen.
0: Das hört sich doch mal mega nice an. Mitch, du hast auch noch ein konkretes Projekt mitgebracht. Fände es nice, wenn du uns das auch noch mal ganz kurz vorstellst.
2: Yes, gerade haben wir eine Kampagne gestartet, die genau das tun soll, Hoffnung bringen. Sie trägt den Titel Hype Jesus, was so viel bedeutet wie feiert Jesus. Dabei verschenken wir modisch designte T-Shirts mit der fetten Aufschrift Hype Jesus. Und die sollen dazu dienen, über Jesus ins Gespräch zu kommen. Wir ermutigen die T-Shirt-Träger und Trägerinnen dazu, einfach und natürlich mit ihren Freunden zu teilen, was für sie persönlich Jesus bedeutet. Und bisher haben wir sogar schon über 800 T-Shirts rausgeschickt, die jetzt getragen werden, wodurch der Name, der wirklich Hoffnung bringt, bekannt gemacht wird.
0: Sau stark. Mitch, ganz kurz, was genau braucht ihr, um das Projekt jetzt noch größer zu machen?
2: Wir brauchen deine Unterstützung. Wenn du die junge Generation auf dem Herzen hast und mit uns diese Bewegung bauen willst, dann würden wir es lieben, wenn du uns unterstützt. Und unter dieser Verbindung kommt deine Unterstützung zu uns.
0: Yes, also Mitch hat eigentlich alles gesagt. Ich fände es stark, wenn wir als Real Talks Community da voll mit reingehen und jungen Menschen helfen, Gottes Liebe in die Schulen reinzutragen. Das ist doch mal crazy. Danke für alle Unterstützung, die ihr gebt. Ihr findet die Kontodaten jetzt eingeblendet und natürlich auf unserer Homepage realtalks.show. Dort solltet ihr immer vorbeischauen, wenn ihr uns eine Nachricht hinterlassen wollt oder eine Meinung mitteilen wollt oder auch positives Feedback geben wollt, seid ihr natürlich dort herzlich willkommen. So, Friends, wir sind am Ende unserer Folge angekommen. Ich persönlich bin wieder platt. Ich bin begeistert über die tiefe Inspiration, die wir von unseren Gästen bekommen haben. Für mich ist klar geworden, dass Erfolg so viel mehr ist, wie wir uns das manchmal landläufig so vorstellen. Erfolg hängt ganz stark von der Perspektive des Einzelnen ab. Mich hat's inspiriert. Ich hoffe, euch auch. Und ich wünsche euch noch einen richtig starken Abend. Gottes Segen. Und ich freue mich auf nächsten Monat. Und ich hoffe, ihr seid wieder dabei. Peace out.
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0: Mein Name ist Marcel Kulz, ich bin 32 Jahre alt und wohne in Linkenheim, Hochstetten. Und ich arbeite in der Automobilindustrie und fertige da in der Industrie Fahrzeuge.
1: In Linkenheim am Rhein, in der Nähe von Karlsruhe, wohnt Marcel Kulz mit seiner Frau Marie-José und Sohn Marlon seit gut einem Jahr. Nicht nur in seinem Beruf hat der gelernte Automechaniker ein Faible für Technik und Fahrzeuge.
0: Ich habe ein schönes Hobby. Ich suche Flugzeuge aus dem Zweiten Weltkrieg, also die Wrackteile, was man noch findet. Und bin da auch recht erfolgreich damit und habe schon in der ganzen Region Flugzeugwracks oder beziehungsweise die Wrackteile halt geborgen. Und ich arbeite dann halt die Geschichte auf von dem Absturz. Also ich habe mir schon immer einen Metalldetektor gewünscht als Kind, ne? Und mit 13 dann bekomme. Und dann bin ich sofort los und habe die ganze Gegend umgegraben praktisch. Ne? Und habe dann überall Funde gemacht und dann 1996 den ersten Flugzeugfund. Es ist dann jedes Mal so ein super tolles Erfolgserlebnis, wenn man es dann tatsächlich findet.
1: Mehr als 20 Flugzeugwracks, vor allem amerikanischer und britischer Herkunft, hat Marcel Kulz bis heute aufgespürt. Als Heimatforscher, der auch schon Ausstellungen und Heimatbücher mitorganisiert hat, ist er rund um Linkenheim bekannt. Technik ist sein Hobby. Doch was ihm noch viel wichtiger ist, ist sein Glaube und sein Leben als Christ. Marcel Kulz ist Mitglied einer freikirchlichen Pfingstgemeinde, dem Treffpunkt Leben in Karlsruhe. Dort fühlt er sich seit einigen Jahren zu Hause und besucht gerne sonntags den Gottesdienst. Marcel Kulz ist dankbar, dass sein Lebensweg ihn zu Jesus geführt hat.
0: Also gläubig war ich eigentlich schon immer. Aber so richtig zum Glauben kam ich dann erst, als ich vor über 10 Jahren ein Mädchen kennengelernt habe. Die hat mich dann mitgenommen in die Gemeinde. Und dann habe ich zum ersten Mal gesehen, was das eigentlich ist und was da dahinter steht. Und dann habe ich dann halt auch dazu Ja gesagt. Das ist ja wie es in der Bibel heißt, man kann den Wind nicht sehen, aber man kann spüren. Und so ist er mit Gott auch. Ich komme ja selber aus sehr sozial schwachen Verhältnissen und habe mich da ja auch selber befreit draus, mit Bildung und viel Fleiß. Und da war eigentlich der Glaube einfach das, was mir Kraft gibt. Wenn ich alles mal nicht weiß, wie geht es weiter oder sowas, dann legt man das ins Gebet und dann kriegt man das aufgezeigt, wie es dann richtig geht.
1: Seit kurzer Zeit ist Marcel Kulz außerdem begeisterter Zuschauer von Bibel TV.
0: Also das erste Mal habe ich da erfahren, als wir in die Wohnung eingezogen sind hier in Linkenheim. Und dann war ich ganz erstaunt, dass es sowas gibt. Ich dachte, wow, was ist denn das? Und dann war ich da begeistert, dass da praktisch, das ist praktisch ein Gottesdienst, der läuft rund um die Uhr. Und da kann man, wenn man von der Arbeit kommt, kann man auch mal abschalten, kann sich nochmal mit Gott befassen und Kraft schöpfen praktisch.
1: Durch Bibel TV können Menschen Gott kennenlernen, da ist sich Marcel Kulz sicher.
0: Also Bibel TV ist ein sehr guter Sender, der Menschen auf positive Weise verändern kann. Der einfach durch die Kraft Jesu Christi einen anderen Menschen aus einem machen kann, wenn man es will.
1: Der engagierte Christ möchte Bibel TV gerne unterstützen. Und seine besondere Unterstützungsidee steht im Zusammenhang mit einer Hilfsorganisation, die Marcel Kulz selbst vor gut einem Jahr gegründet hat. Einem Fahrzeugverleih für Menschen in Not.
0: Also ich schraube so gern an Autos und habe mir da andauernd was suchen wollen zum Rumschrauben. Und dann habe ich ein Unfallfahrzeug gekauft für 250 Euro. Das war ein ganz toller Glücksgriff. Die Vorbesitzer haben TÜV und AU neu gemacht, vollgetankt und von der Tankstelle runtergefahren und dann gab es einen Unfall. So, und dann stand das Fahrzeug über ein halbes Jahr in der Garage und dann habe ich es für einen günstigen Preis bekommen, ne? Habe es dann wieder instand gesetzt. Und dann kam schon der erste, ob er es mal fahren könnte. Er prüft es mal für 3 Wochen, wieso nicht, ne? Aber dann waren die 3 Wochen vorbei und dann kam der nächste. Und dann habe ich gedacht, ich lege es mal ins Gebet. Vielleicht gibt mir Gott da noch einen anderen Impuls. Und dann kam die Idee auf, ich könnte doch Fahrzeuge an Bedürftige geben. Einfach so.
1: Für seine christliche Fahrzeugnothilfe hat Marcel Kulz bis jetzt schon 10 Fahrzeuge wieder fahrtauglich gemacht. Unzählige Stunden ehrenamtlicher Arbeit in der Werkstatt stecken darin. Und seine Idee, BibelTV zu unterstützen? Ganz einfach. Auf den fertigen Leihwagen platziert er Werbung für den christlichen Familiensender.
0: Ich bin von dem Sender so begeistert. Ich habe gesagt, da müssen noch mehr einschalten. Ich habe gesagt, ich habe da mal angefragt. Das war so eine Eingebungssache. Ich dachte nicht, dass die sich melden und sagen, ja, die machen das. Und dann tatsächlich, ich darf die Fahrzeuge beschriften mit BibelTV. Und jetzt sind schon 2 Fahrzeuge also beschriftet. Ich denke, da war jemand anderes noch im Spiel, der mich da auf die Idee gebracht hat.
1: Dass Menschen Jesus kennenlernen und sich von ihm verändern lassen, das ist der Wunsch von Marcel Kulz. Für ihn sind die Sendungen auf BibelTV eine gute Möglichkeit, auf die er andere Menschen aufmerksam machen möchte. Auf die BibelTV-Schriftzüge auf seinen Autos wird er natürlich immer wieder angesprochen.
0: Ja, ich bin im Stau gestanden. Vor einigen Wochen mit dem BibelTV-Fahrzeug im Stau stehen, dann ist mal ein Prediger auf der Autobahn. Da kommen die Leute und wollen wissen, ob man ein Stoßgebet losgelassen hat, dass der Stau sich löst. Und Fragen an die Bibel haben sie dann auch. Also man kommt mit den Fahrzeugen dann in Situationen, wo man eigentlich sonst nicht hinkommt. Dass die Leute mal fragen, was ist denn das? Wieso macht man das? Ne? Und die sind dann meistens ganz erstaunt. Die fragen, was ist denn das? Gibt es das überhaupt? Schaltet da jemand ein? Und also es ist tatsächlich die Werbung für das Volk praktisch.
1: Marcel Kulz ist mit seinen beschrifteten Leihautos jeden Tag ein toller Botschafter für BibelTV. Was wünscht er dem christlichen Familiensender für die Zukunft?
0: Ich wünsche BibelTV, dass sie finanziell unabhängig sind. Dass er sich nicht sorgen müsse um die Zukunft und sich einfach nur darauf konzentrieren könne, die gute Botschaft zu verkünden.

0: Ich muss nach Stuttgart in der Spezialklinik, werde künstlich ernährt, liege dort in meinem Bett und rufe zu Gott. Ich klage ihn nicht an, sondern ich lobe ihn. Ich konnte Loblieder singen. Das bin ich nicht selber gewesen.
1: Hallo und herzlich willkommen bei Bibel TV, das Gespräch. Mathematik und Glauben erscheinen in der Regel als Gegensätze. Hier die klaren und eindeutigen Zahlen, dort Glaubenserfahrungen, die selten sehr objektiv sind. Für unseren Gast aber lässt es sich sehr gut verbinden, aufgrund seiner eigenen Lebenserfahrungen. Herzlich willkommen bei uns im Studio, Diethelm Schulz.
0: Hallo, vielen Dank für die Einladung.
1: Gern geschehen. Also, weil Sie haben ja Unglaubliches zu erzählen.
0: Ja, es ist schon merkwürdig, dass gleich zu Beginn meines Lebens ich oft in Lebensgefahr kam. Schon gleich nach der Geburt, meine Mutter hat früher genäht und ich habe als kleiner Junge da an ihrer Nähmaschine rumgekrabbelt, ist eine Nadel in meinen Körper gekommen, gewandert. Ich habe heute noch die Narbe, man hat es mir nur erzählt, aber ich war damals schon das erste Mal in Lebensgefahr. Danach als Zweijähriger am Baggersee, auch da in Duisburg, unter Wasser gekommen, mein Mann hat mich rausgeholt. Und dann in Duisburg, dort am Rhein, habe ich mit meinen Freunden Abenteuer erlebt. Wir waren an der großen Zugbrücke und man warf felsengroße Steine auf uns runter. Oben waren ein paar Jugendliche. Und das war lebensgefährlich. Die schlugen rechts und links neben unserem Fahrrad ein.
1: Aber Sie sind wie Superman immer da raus.
0: Immer aus denen, wir sind gestrampelt und haben dann noch nicht an Gott oder an Schutz gedacht, sondern einfach, man muss hier weg. Aber eine Mutprobe, von der möchte ich kurz erzählen, denn an dem Rheinwiesen dort in Duisburg gibt es große Strommasten. Und wir waren zu dritt und wir haben uns die Mutprobe gemacht. Einer fängt an zu klettern und der nächste höher.
1: Auf so diese großen Hochspannungsmasten?
0: Genau. Und beim dritten Mal, als ich dran war, ich schätze mal so fast 30 Meter hoch und ich war kurz, so die Entfernung von hier bis zur Decke, waren dann die großen Strommasten und ich dachte, anfassen darfst du nicht. Und was war? Ein Fahrradfahrer kommt angefahren, obwohl man gar kein Fahrrad langfahren kann und ruft, Junge, Junge, stehen bleiben, Lebensgefahr. Und dann bin ich wieder runter und dann hat der Mann mir erklärt, wenn ich da oben in dem Spannungsfeld war, ich hätte von der einen auf die andere Sekunde tot sein können. Und das war wirklich Bewahrung. Mhm. Das waren so meine ersten Geschichten, so als Jugendlicher.
1: Während im Vergleich zu dem, was da noch kam, war das ja fast harmlos.
0: Fast noch ein Kinderspiel, wirklich im wahrsten Sinne des Wortes.
1: Ja, was war am auffälligsten?
0: Am auffälligsten waren dann 3 Bombenanschläge, die ich überlebt habe innerhalb von 6 Wochen. Und wir schreiben das
1: Wo
0: ja,
1: waren Sie denn?
0: Da war ich bei der Bundeswehrlehrgang in München am Starnberger See das erste Mal. Bin da mit meiner Frau, damals noch Verlobte und Freundin, nach Griechenland zu einem Urlaub. Und wir mussten in Bonlondia auf den Weg nach Patras umsteigen. Und es war Sommerzeit und ist wohl ein Zug ausgefallen, weil es war Hochsaison. Ich habe in meinem Leben nur im Fernsehen solche Züge gesehen. Die Türen gingen nicht auf. Und es kam ein Impuls. Und wie gesagt, noch kein Christ. Ich verlasse den Bahnhof. Am Ende des Bahnsteigs springe ich runter und gehe an die Lokomotive, bis zur Lokomotive lang und eine Italienerin öffnet und ruft, ich kann da wohl noch einsteigen. Und dann laufe ich im Dunkeln zurück, meine Freundin nehme ich die Taschen ab und dann gehen wir in diesen Waggon rein und stellen uns auf das kleine Trittbrett, das Paket, unsere Pakete und Gepäck mussten wir durch ein Fenster reinreichen, weil die standen alle so auf engstem Raum. Und dann ist der Zug abgefahren. Und warum erzähle ich das? Ein paar Stunden später ist im Wartesaal der 2. Klasse der größte Bombenattentat nach dem Zweiten Weltkrieg passiert. Da waren Hunderte von zerfetzten, toten Menschen, furchtbar. Und ich habe erst danach im Urlaub erlebt, ich war genau, die Fahrkarte habe ich sogar noch, dass ich genau an dem Tag, wir waren die Einzigen, die wohl da rausgekommen sind. Und in Griechenland kommt gleich das zweite Erlebnis. In Griechenland treffe ich meinen Bruder mit seinem Freund. Wir sind auf dem Campingplatz. Wir fahren auf eine kleine vorgelagerte Insel, übernachten dort, grillen kleinen Fisch. Und am nächsten Morgen mit unserem Schlauchboot hören wir Bombeneinschläge. Und wir sehen einen großen, verbombten, rostigen Schiff. Und ich denke, ist hier doch, was ist hier los? Und dann hören wir 2 Flugzeuge immer näher auf uns kommen. Und die werfen Bomben ab, scharfe Bomben. Und rechts und links neben unserem Schlauchboot.
1: In Griechenland?
0: In Griechenland.
1: Was war denn da los?
0: Ja, ich war im scharfen Luftwaffeneinsatz der NATO. Jedes Mal unten am Peloponnes, das habe ich auch viele Jahre später festgestellt, zum gleichen Zeitpunkt, in der gleichen Woche, finden dort die Übungen statt.
1: Das musste abgesperrt gewesen
0: sein. Ja, aber erst am nächsten Morgen. Die kamen erst abgesperrt auf dem Rückweg. Da kamen die Polizeiboote und man hat Leuchtpistolen abgeschossen. Die konnten nicht wissen, dass am Tag vorher 4 junge Leute dort übernachtet haben auf dieser kleinen Insel. Und dann haben wir natürlich am Campingplatz da unten erstmal Geburtstag gefeiert.
1: Ja, klar.
0: Und dann wieder zurück aus Griechenland komme ich wieder nach München. Und ich bin damals immer gependelt, dann auch am Wochenende von München nach Hannover. Ich gehe noch in München auf dem Oktoberfest eine Bratwurst essen, gehe durch das Haupttor auf dem Weg zum Bahnhof und hinter mir ein Riesenknall. Der zweitgrößte Bombenattentat, das München Oktoberfest im September 1980. Das heißt, diese drei Sachen habe ich hintereinander erlebt und ich habe gesagt, einfach Glück gehabt, im Jugendkreis fast schon damit ein bisschen angegeben. Heute weiß ich, das ist vorauseilende Gnade gewesen.
1: Da sprechen wir gleich noch ein bisschen drüber. Es ist ja fast so, also wenn es nicht so, so tragisch wäre, also eigentlich für Sie ja schön, aber tragisch, wenn man überlegt, wie viele Menschen da gestorben sind, müsste man ja fast drüber lachen. Das ist ja gefährlich, mit Ihnen irgendwo zu sitzen.
0: Ja, die haben also gesagt, da bist du ja wohl der Bombenleger oder solche blöden Sprüche kamen damals.
1: Ja, ist ja klar.
0: Ich war damals 21, 22 Jahre alt.
1: Also, Jugendkatastrophen, dreimal Bombenanschläge, eigentlich können wir ja meinen, das ist genug. Aber nein, das wäre nicht Sie, wenn da nicht noch mehr gekommen wäre.
0: Denn nach meiner Bekehrung, als ich mit Gott unterwegs war, war ich viel auf Reisen. Und wenn man auf Reisen ist, erlebt man auch Abenteuer. Man fliegt ja auch damit mit einem Flugzeug. Und dann war ich auf einer Eingang einer Maschine und da fällt mir durch eine Windböe der Hut vom Kopf. Und ich habe mich dann durch das Band gebeugt und habe den Hut aufgehoben, der unter einem Propeller lag. Schau mir noch den großen Propeller an und in dem Moment geht das Ding los. Zentimeter am Kopf vorbei. Ich sehe doch das Bild von der Stewardess und von meinen anderen Mitpassagieren und mein Herz, das raste natürlich. Aber ich habe dann im Flugzeug erstmal Gott gedankt. Da kannte ich ja schon Jesus. Ich habe gesagt, Mensch, Psalm 91, er hat uns Engel gegeben an unserer Seite. Und dann kam noch die Geschichte mit den Schlangen in der Malawi. Ich gehe auf ein Gelände und es raschelt. Und ich denke, das sind das vielleicht Wühlmäuse. Ich war meine erste Afrika-Reise. Ich wusste zwar, es könnte Schlangen geben. Aber ich komme zurück auf das Gelände und Afrikaner schauen mich an und sagen, where are you coming from? Ich sage, I'm coming here from this field. From this field, very dangerous, everywhere poison snakes, überall Giftschlangen.
1: Sie waren auf dem Feld und überall waren Giftschlangen und die Afrikaner waren überrascht, dass sie es überstanden haben.
0: Richtig, und ich habe die Schlangen noch über den Baum hängen sehen, ich habe noch Fotos gemacht und die haben zu mir gesagt, ja, das ist totale Glück. Und ich sage, Bewahrung, in der Bibel steht ja, wir können über Skorpione und Schlangen gehen und es wird nichts geschehen. Und so war es. Und so habe ich also 10-mal ohne Gott Dinge überlebt, 10-mal mit Gott. Und ich habe mir immer aufgeschrieben, es war über 20 Mal, wo ich aus den unmöglichsten, lebensgefährlichsten Situationen eigentlich herausgekommen bin. Und heute sage ich, Gott sei Dank, Gott hat mich bewahrt und beschützt.
1: Das ist wirklich unglaublich. Ja, so sagen Sie es heute. Versuchen wir doch mal ein bisschen zu rekonstruieren, wie Sie das damals dann gesehen haben. Also vor Ihrer Bekehrung, was haben Sie denn gedacht, also nachdem Sie alles erlebt
0: Glück gehabt. Haben? Und in meinem Freundeskreis, ich war ja damals 20, 21 Jahre alt, da hat man rumgeflaxt, so, aha, bist du der Bombenleger oder was? Ne? Und ich habe gesagt, ja, Leben ist nur ein Spiel, just for fun, irgendwie Glück und Schicksal. Aber diese Werte, diese Wörter haben sich total gewendet in Bewahrung, Schutz, Gottvertrauen und mein Leben ist in seiner Hand.
1: Das ist ja ein ganz schöner Sprung. Den schaffen nicht viele. Für die einen, wenn man mal so was erlebt hat, dann

0: hält sich das durch mit dem Glück. Und andere haben vorher schon etwas mit dem Glauben zu tun gehabt. Da war bei Ihnen aber nichts, oder?
1: Nein, ich habe damals noch nicht gedacht, dass Gott der real ist. Erst im Studium, muss ich sagen, habe ich dann wirklich erst mal erlebt, dass es einen Gott gibt, der nicht nur durch seine Engel uns schützt, sondern dass er da ist, um uns zu retten und dass er der allmächtige Gott ist, der Schöpfer allen Lebens ist.
0: Wie haben Sie es denn erlebt?
1: Im Studium. Ich habe ja Informatik studiert.
0: Ja.
1: Und Informatik hat ja allein schon vom Wort her mit Information zu tun.
0: Jetzt bin ich gespannt, weil da denkt man ja eigentlich, also ausgerechnet dabei, hätten Sie jetzt Religion studiert, hätte ich ja vielleicht gesagt, naja, ist ja klar, aber nein, Informatik.
1: Wenn Sie einen Gedanken, ich kenne ihn ja nicht, dann haben Sie den gerade ausgesprochen und durch eine Wellenbewegung ist es an mein Ohr gekommen, ich habe es verarbeitet und ich kann den Gedanken, den Sie ausgesprochen haben, dann dekodieren und abspeichern. Dieser Vorgang durch Sprache, ein Sender, ein Empfänger, hat mich fasziniert. So kann Leben nicht aus toter Materie entstehen, auch Sprache nicht. Und dann habe ich angefangen mal zu schauen, die großen Naturwissenschaftler, Blaise Pascal, Isaac Newton, viele Nobelpreisträger, die haben mehr Bücher über den christlichen Glauben geschrieben als über Mathematik und Physik. Und wenn man sich da mal auf den Weg macht und in den Makrobereich reinschaut, und unsere...
0: Das heißt?
1: Der Makrobereich heißt die Größe des Universums, heißt unsere Sonne. Was für eine riesige Zahl, 150 Millionen Kilometer entfernt. Das ist nur eine Sonne, ein Stern. In unserer Milchstraße, messbar, von den Wissenschaftlern haben wir 10 hoch 11, das sind 10 Milliarden Sterne. Das ist nur eine Galaxie. Und wie viele Galaxien haben wir? Genauso viel wie Sonnen. Wir müssen also diese beiden Zahlen multiplizieren. 10 hoch 11 mal 10 hoch 11, wenn man ein bisschen Potenzrechnung kann, die Basis bleibt bestehen, die Exponenten werden addiert, 10 hoch 22. Das sind 10 Trilliarden Sterne. Und was sagt Gott in seinem Wort, in Jesaja 40 oder im Psalm 147? Er kennt sie alle bei Namen und hat sie gezählt. So ein gewaltiger Gott.
0: Gut, da könnte man sagen, das ist Religion, das ist Glaube. Aber diese Zahlen, die bestehen ja.
1: Die bestehen, die sind wissenschaftlich auch belegbar.
0: Und trotzdem meinen Sie, nicht trotzdem, aber aufgrund dieser Zahlen, haben Sie für sich gesagt, das muss woanders herkommen.
1: Ja,
0: das kann nicht so erklärt werden.
1: Genau, es muss einen Gott geben, der dahinter steht, hinter der ganzen Schöpfung. Und es steht ja auch so in der Bibel. Und im Mikrobereich, wenn wir unseren menschlichen Körper uns anschauen, der ja aus Millionen, 100 Billionen Zellen besteht und jede einzelne Zelle aus Milliarden von DNS-Molekülen mit einem fantastischen genetischen Code. Wer da meint, es ist per Zufall vor ein paar Milliarden Jahren entstanden, da sagen wir Wissenschaftler und wir Christen, wir sagen nein, da muss ein Schöpfer hinterher sein, der uns geschaffen hat und der...
0: Christen sagen das, aber viele Wissenschaftler werden auch sagen, Moment, wir wissen zwar noch nicht, wo es hergekommen ist, aber wir kommen ja immer weiter zurück, also wie die Astronomie eben bis zum Urknall gehen kann.
1: Okay. Da muss man stehen lassen, es gibt die Evolutionisten und es gibt natürlich, wie man sie sagt, und die Kreationisten, das heißt, wir glauben an den Gott, den Schöpfer, oder man sagt auch, es ist diejenigen, die an den Urknall glauben. Mhm. Gott beweisbar durch die Wissenschaft würde ich sagen, nein, aber durch das Erlebte. Und ich bin zum Beispiel auch Vorsitzender von Christen im Beruf. Das ist eine Organisation, wo wir Leute einladen, Menschen einladen, was sie mit Gott erlebt haben. Und da ist für mich eigentlich der Beweis, dass Gott real ist, dass er lebt. Wenn man diese Zeugnisse hört, was hat Gott in meinem Leben getan, dass Wunder geschehen sind. Und diese Wunder, die ich in meinem Leben erlebt habe, von denen möchte ich erzählen, dann ist für mich Gott real, weil ich in dieser Beziehung zu Jesus lebe. Und dann ist mir das Theoretische, hat Gott die Welt geschaffen, ist für mich ein Ansatz gewesen. Und ich dachte zuerst, ich müsste noch alle Fragen beantwortet bekommen. Und so war es nicht, Herr Severin. Ich habe angefangen, okay, die Größe Gottes erkannt. Und dann bin ich auf die Knie gegangen und habe gesagt, diesen Gott möchte ich kennenlernen. Und dann ist Jesus Christus in mein Leben gekommen. Und dann habe ich erkannt, das ist ja eine persönliche Beziehung. Und dann kann ich in den Alltag Hilfe, Schutz und die ganzen Dinge, die ich für meinen Alltag brauche, erleben.
0: Darf ich nach dem Moment noch mal fragen, weil Sie es gerade so gesagt haben, da bin ich auf die Knie gegangen. Also wie muss ich mir das jetzt vorstellen? Sie haben nachgedacht natürlich, Sie haben Ihre Ereignisse im Kopf gehabt, alles das, was geschehen ist. Und wie ist dann diese Erkenntnis gekommen oder diese Gewissheit, dass es da einen Gott geben muss?
1: Ich habe geschaut, wo sind andere Christen, die was Ähnliches erlebt haben. Ich kam in einen kleinen Hauskreis rein, in eine Gruppe, die erzählt haben, die Bibel ist wichtig.
0: Das heißt, Sie waren neugierig.
1: Ich war neugierig, genau, kann man so sagen.
0: An Christen gewendet.
1: Genau, im Studium natürlich dieses Interesse an Information, an Zahlen, an Größe. Aber konkreter werden, ich kannte ja noch nicht die Bibel. Und in diesem kleinen Hauskreis hat man angefangen, die Bibel zu lesen, habe ich mir die Bibelstellen rausgesucht. Da sind ja fantastische Prophezeiungen aus dem Alten Testament. Sehr logisch, dass das eingetroffen ist. Wie groß ist die Wahrscheinlichkeit, dass alle 300 Prophezeiungen, die im Alten Testament über Jesus stehen, wann und wo er geboren wird, dass das eingetroffen ist. Das hat mich fasziniert.
0: Und was würden Sie sagen, wenn man doch auch weiß, dass bestimmte Dinge im Neuen Testament so geschrieben worden sind, damit sie eben zu diesen alttestamentlichen Prophezeiungen und auf Jesus hin passen?
1: Das glaube ich nicht so. Ich glaube wirklich, dass diese Sachen, die eingetroffen sind, nicht im Nachhinein, sondern man hat ja die Jesaja-Rolle, die man ja in Qumran gefunden hat, da hat man nicht im Nachhinein gesagt, okay, es ist jetzt deswegen geschehen, weil es da niedergeschrieben ist. Und Jesus hat bestimmt nicht gesagt, oh, was muss ich tun? Muss ich mit dem Esel nach Jerusalem reinreiten? Ich bin da geboren, das passt schon. Oh, jetzt muss ich ans Kreuz gehen, denn die Kreuzigung ist ja auch schon im Alten Testament angekündigt und die Auferstehung.
0: Aber dass er eigentlich aus Nazareth war, aber in Bethlehem geboren worden sein soll, ist für Sie auch kein Hinweis, ist für Sie klar?
1: Ist für mich, ob Nazareth, Bethlehem, da würde ich jetzt auf den Geburtsort nicht so genau jetzt das festlegen wollen. Für mich ist auf jeden Fall wichtig, Jesus Christus ist der Mensch gewordene Gott, den man erfahren kann. Und das, was Sie mich ja fragten, wie hat es angefangen? Ich habe gesagt, nicht mehr mit dem Verstand, sondern es muss in mein Herz rein. Und dann bin ich wirklich auf die Knie gegangen. Ich habe meine Sünden bekannt und bin dann mit Gott, dann, das ist ja auch schon fast 30, über 30 Jahre her, dann wurde es ja richtig spannend, mit Gott hinein in Prüfungen zu gehen, im Studium ihn zu erleben.
0: Da haben Sie auch wieder einiges erlebt, ne?
1: Ja, da habe ich eine ganz wunderbare Geschichte erlebt im Studium. Ich habe ja mein Studium mit Familie, ich habe ja damals schon meine vier Kinder gehabt. Und es war ja nicht einfach, unbedingt das Studium mit BAföG so durchzubekommen. Und ich war in einer meiner letzten Prüfungen, praktische Informatik. Und der Professor hat mir einen Text vorgelegt und ich sollte da irgendwelche Zahlen sortieren. Und ich hab es nicht verstanden. Ich dachte, ich bin hier im falschen Film. Wieso hier wirtschaftliche Texte und politische Sachen? Ich habe Informatik gelernt, ich muss doch hier irgendwie meine Algorithmen anwenden. Das hat er dann auch gemerkt und ich habe ganz ehrlich gesagt, ich verstehe es nicht. Und dann ist er mit mir zum Flipchart gegangen und hat da so ein Diagramm aufgezeichnet.
0: Sie haben in der Prüfung gesagt, ich verstehe es.
1: Ja, und hat er auch gemerkt. Ja. Und er hat mir sogar die Hilfestellung da gegeben. Er hat gemerkt, dass ich es nicht verstehe und hat mir dann die Hilfestellung gegeben, am Flipchart jetzt diesen Text mal in ein Diagramm zu bringen.
0: Oh je.
1: Und jetzt fängt er wieder an und es geht einem gar nicht so gut, wenn man merkt, ich habe schon wieder nichts verstanden. Ja. Und die ersten Gedanken waren wirklich, gleich bist du durchgefallen. Zu Hause die vier Kinder, noch ein weiteres Jahr. Und ich habe diese Zweifel gemerkt und meine Schweißausbrüche. Und ich habe dann plötzlich geswitcht und ich habe gesagt, ich kenne doch Gott. Ich habe schon so viel mit Gott erlebt, er hat mich so oft bewahrt. In Sekundenschnelle habe ich angefangen zu beten und habe gesagt, Herr, hilf mir jetzt. Und ich brauche Hilfe und zwar jetzt. Und da war die Tafel vollgeschrieben, ich habe aufgehört zu beten und es kam ein Wort. Im Inneren heraus, ich habe einfach gesagt, in order. Und dann sagt der Professor, in Ordnung, dann machen Sie es doch, Herr Schulz, jetzt. Sagt, nein, in order. Und das war ein Algorithmus, den man auch gelernt hat. Und dann sagt er, also die wollen das mit dem In-Order-Algorithmus lösen, habe ich gar

0: geht mit Gottes Hilfe. Denn ich habe durch einen Umzug mit meiner Familie aus Celle nach Baden-Württemberg, wo ich genau wusste, durch einen Impuls, wir sollten umziehen nach Öhringen, diese Stadt. Und wir sind da. Und ich habe auch weiter gebetet, Gott wird mich ja. Obwohl er selber in der Privatinsolvenz kann man ja kein Geschäftsführer mehr sein, kein Ältester mehr sein. Singen. Das bin ich nicht selber gewesen. Und dann bin ich auf eine Bibelstelle aufmerksam gemacht worden, dass dort im vierten Buch Mose steht, dass Judah, einer der 12 Söhne von Jakob, Kinder bekommt, nämlich Zwillinge, und der eine von denen heißt Peres. Dann habe ich eine Predigt gehört und genau in dieser Phase gehört, dass Judah heißt Lobpreis und Peres heißt Durchbruch. Der Lobpreis erzeugt den Durchbruch.
1: So haben Sie es.
0: Und so habe ich den Durchbruch erlebt, genauso wie Paulus und sie das im Gefängnis. Die haben Loblieder gesungen und dann sind die Gefängnistüren aufgegangen und sie kamen in ihre Berufung, haben das Evangelium verkündet. Und so war dann für mich der Durchbruch und so bin ich in den Schuldienst gekommen. Und dann habe ich eine...
1: Moment, also das Haus war aber noch, oder konnten Sie das dann auch verkaufen?
0: Das wurde dann verkauft, ein Missionar, das war eine Gebetserhörung, der kam aus Brasilien zurück, er sagte, das Haus kaufe ich, etwas günstig. Ich konnte auch das Haus meiner Eltern, die als Grundschuld gegeben haben, das konnten wir alles klären, die Finanzen wurden geregelt. Ich bin 7 oder 8 Jahre durch diese Privatinsolvenz, Gott hat mich wieder hergestellt. Und so sind wir sowohl finanziell als auch alle meine Titel habe ich zurückbekommen.
1: Und das, was Sie über Jahre wollten, aber nicht geklappt hat, nämlich Lehrer werden, hat dann nun auch noch geklappt.
0: Das hat ja auch, so kann man in die Berufung. Das ist so eine Krise. Jetzt war plötzlich der Ruf in Baden-Württemberg, wo sind die Mathematiklehrer? War genau der Zeitpunkt, das war 2004. Und so bin ich dann in den Vorbereitungsdienst, habe mein zweites Staatsexamen gemacht, war 10 Jahre lang am Technischen Gymnasium in Öhringen und bin so in den Schuldienst gegangen. Und dann war alles wieder hergestellt und dann kommt das dritte Mal, wo Gott ganz klar redet, du sollst umziehen. Und dann ging es nach Griechenland. Nach einem Gottesdienst sagt meine Frau und ich gleichzeitig, wir sitzen im Auto, ich habe einen Impuls nach dem Gottesdienst, wir sollen umziehen und zwar ins Ausland. Ich sage, den gleichen Impuls habe ich auch. Und dann dachte ich zuerst, es geht eines der Projekte, die wir damals hatten. Und dann sehe ich am Computer zu Hause, es gibt Auslandsschulen in fast jeder Hauptstadt in Deutschland, auf der Welt. Es sind 150 Auslandsschulen, habe ich mich beworben. Und am Tag, wo meine Bewerbung freigeschaltet wurde, meldet sich der Direktor aus Athen und sagt, Herr Schulz, Sie müssen sofort kommen, wir brauchen Sie als Mathelehrer. Und dann bin ich sofort mit meiner Frau nach Athen, das war im Januar 2014, den Vertrag gemacht.
1: Schöne Zeit, ins Mittelmeer zu gehen im
0: Januar. Ja, es war eine sehr schöne Zeit, aber auch anstrengend. Denn es war in dem Sinne auf der einen Seite ein schönes Land, aber wissen Sie, Herr Severin, das war die Zeit der Flüchtlingskrise.
1: Ja, das ging dann
0: auch
1: los.
0: Die haben uns überrollt in Athen. 2015, bis 2017 war ich dort.
1: Ich glaube, dazu werden wir auch in der anderen Sendung was sagen können.
0: Da können wir dann, ja,
1: genau. Auch die Hilfsprojekte.
0: Genau.
1: Also wenn man das jetzt mal alles so zusammenfasst, es ist ja also eine Perle Errettung nach der anderen. Nun ist es ja so, dass, also Sie führen das auf das Gebet zurück, dass Sie immer wieder errettet worden sind, dass Gott Sie retten wollte. Es werden aber auch viele Zuschauer da sein, die sagen, ich habe doch auch gebetet und gebetet und gebetet und bei mir ist nichts passiert. Im Gegenteil, bei mir kommt keine Perlen der Errettung, sondern es sind ein Unglück nach dem anderen. Und ich verzweifle an Gott, fühlen sich eher wie Hiob. Was sagen Sie denen? Warum bei Ihnen so und bei den anderen so? Machen die was falsch? Oder?
0: Erstmal sage ich, ich habe keine Antwort, denn die Bibel sagt ja selber, Gottes Gedanken sind höher als unsere Gedanken. Ich weiß aber, dass Gott gerecht ist. Und wir sprechen ja in Corona-Zeiten immer von diesen G-Regeln, ne? 2G-Regeln, 3G-Regeln. Ich würde dann sagen, schau doch mal die 4G-Regel an, die Gott uns gibt. Denn wir haben Gottes Wort, wir haben Gottes Geist. Wenn du erstmal seinen Geist aufnimmst, dann ist das schon mal eine ganz andere Beziehung. Dann kannst du Jesus kennenlernen. Dann kommt das dritte G, das ist nämlich der Glaube. Und wenn du glaubst, dass Gott, mit dem du rechnen kannst, dir hilft, dann sag ich habe es ausprobiert, probiere es aus. Ich kann ja nicht sagen, Gott ist ja kein Automat, ich werfe es rein und es gelingt. Aber ich kann das ja nur für mein Leben sagen. Ich habe mit Gott gerechnet, ich habe ihn im Glauben erlebt. Ich möchte aus Glauben leben, so wie die Bibel es sagt. Und das Gebet, was Sie jetzt ansprechen, ist eine gewaltige Kraft. Die Power im Gebet. Und ich weiß nicht, wie der Mitmensch, der Gott da fragt, warum passiert nichts. Ich kenne ja nicht sein Gebetsleben. Ich weiß nicht, was er so im Privaten tut. Ich möchte authentisch sein. In meinen Krisen, ich habe gebetet und ich bete heute auch. Und ich finde das Gebet total wichtig. Wir können in den Krisen gerade genau dann Gott erleben, wenn wir im Gebet ihm unsere Anliegen bringen. Denn wir haben ja nicht, wenn wir nicht bitten. Gott sagt ja, komm. Und ich durfte es erleben. Und in den Krisen habe ich Glauben gehabt, durchzuhalten. Das ist mein Leben. Und ich weiß, das Allerschönste kommt ja noch. Denn wir haben ja eine Heimat im Himmel. Und da werden eines Tages alle Tränen abgewischt sein. Da werden wir

0: kein Leid mehr haben. Aber ich hoffe, dass viele auch unserer Zuhörer diesen entscheidenden Weg auch einschlagen, sich zu entscheiden für den Weg im Glauben für Jesus. Denn das ist ja nicht die Eintrittskarte. Vergebung der Sünden, Jesus aufnehmen, seinen Geist spüren und dann hineingehen in die Ewigkeit. Und dann ist es egal, ob ich 70, 80 oder 90 Jahre alt werde. Ich freue mich darauf und Jesus wird bald wiederkommen.
1: Also was sicher gut ist und was eine wunderbare Ermutigung ist, ist zu sehen und zu hören, dass es Ihnen so gegangen ist. Und das wird hoffentlich viele eben auch ermutigen, den Weg nicht aufzugeben, obwohl ich die verstehen kann, die sicher jetzt auch hier sitzen und sagen werden, bei mir war es nicht so. Und er sagt mir zwar, ich soll beten und ich soll glauben und ich soll es annehmen und ich habe es alles getan und trotzdem nicht. Vermutlich bleiben wir vor der Frage stehen, wir wissen es nicht, warum.
0: Aber Gott tut Wunder. Und wir sollen diese Wunder weitersagen. Jeder Einzelne hat diese Wunder
1: erlebt. Das haben Sie jetzt gerade getan.
0: Und das versuche ich auch in meinem Leben so weiterzugeben. Sagen, wir haben einen Gott, der Wunder tut und von dem wollen wir weitererzählen.
1: Sehr gut. Ganz herzlichen Dank dafür, dass Sie es heute bei uns getan haben. Alles Gute Ihnen.
0: Danke Ihnen für das Gespräch.
1: Genau, das tue ich auch. Ihnen danken, dass Sie heute dabei waren und uns zugehört haben und sich hoffentlich ermutigt fühlen nach diesem Gespräch. Alles Gute Ihnen. Hoffentlich bis bald, wenn es wieder heißt. Bibel TV, das Gespräch. Tschüss.

bin der Chris. Ich bin christlich aufgewachsen. Ich wollte erfolgreich sein, ich wollte finanziell gut aufgestellt sein und habe mir zusätzlich noch einen Nebenjob gesucht in einer Tankstelle. Ich habe das nicht für mich wahrgenommen, dass ich Gott immer weniger Raum in meinem Leben, in meinem Herzen, in meinem Alltag gebe und immer mehr Platz in meinem Leben schaffe für einfach ja, Geld, Reichtum, Erfolg und so weiter. In dieser Tankstelle, das war so ein DVD-Verleih mit Internetcafé, also da konnte man quasi sich einen Computer setzen und fürs Internet bezahlen. Und da war einer, der sein YouTube-Video hochladen wollte. Und die Internetleitung war richtig schlecht dort. Deswegen hat der Kollege gesagt, er soll dabei gehen, wir rufen ihn an, wenn es fertig ist. Und ich habe dann nach einer Stunde oder so habe ich mal hingeschaut zu dem Computer und habe gesehen, das Video, das dauert viel länger, als wir überhaupt aufhaben. Und wollte ihn anrufen und dann habe ich gesehen, was das für ein Video ist, was der Mann hochlädt. Und das, ich weiß nicht mehr genau, wie der Titel war, aber es war irgendein Video, was mit Jesus zu tun hatte. Und dann bin ich neugierig gewesen und habe gesehen, der lädt lauter Videos über Jesus, über das Christsein, über alle mögliche Lehre hoch. Die Videos, die waren aus technischer Sicht nicht besonders gut. Und weil ich Mediengestalter gelernt habe, selber auch Film mache und Geld nebenbei noch verdient habe mit Filme machen, habe ich halt mir gedacht, irgendwie, ja, eigentlich könnte man das viel schöner machen und habe aber dann in dem Moment gemerkt, wie weit ich mich eigentlich von Gott entfernt hat und dass ich die Talente, die er mir gegeben hat, überhaupt nicht für ihn eingesetzt habe. Null. Der Mann kam, hat seinen Stick abgeholt, wir haben uns kurz unterhalten und dann hat er mir eben gesagt, ja, er ist in diese Tankstelle gekommen, weil der Heilige Geist ihm gesagt hat, er soll hierher kommen. Ich bin dann heimgegangen, habe zu Hause das Erste, was ich gemacht habe, Bibel gelesen. Nach langer, wirklich sehr langer Zeit war wieder meine Bibel aufgeschlagen und gelesen. Und dann habe ich gesagt, okay Gott, ich möchte dir mein Leben geben und ich möchte mit meinem Leben dir dienen. Aber du musst mir eine Sache erklären, wer oder was ist der Heilige Geist? Weil ich habe das nie verstanden. Ich wusste, es gibt Gott, Vater, Heiliger Geist, aber ich habe nie verstanden, wie spielt das miteinander zusammen. Und ich habe dann die darauffolgenden Tage viele Predigten angeschaut online. Ich habe viel gelesen in der Bibel, ich habe viel gegoogelt. Also ich habe im Grunde nichts gemacht, außer versucht, es herauszufinden, bis ich dann eine Predigt gefunden habe, in der der Prediger erklärt hat, dass man den Heiligen Geist im Grunde nicht verstehen kann mit seinem Kopf, sondern man muss ihn mit dem Herzen verstehen, man muss ihn erleben. Und ich habe immer im Auto ganz intensiv zu Gott gebetet. Ich habe sehr laut gebetet. Ich habe gesagt, ich möchte, dass du mir deinen Heiligen Geist offenbarst und ich möchte ihn wirklich persönlich kennenlernen. Und während ich so fahre, hat es erst ganz leicht angefangen, in meinen Händen zu kribbeln. Und das Kribbeln ist aber immer stärker geworden, ist auch von meinen Händen in die Arme und in meinen ganzen Körper gegangen. Und es war am Ende wie pure Elektrizität, die durch meinen Körper geschossen ist. Und ich weiß, wie das sich anfühlt, weil ich als Kind mal einen Stromschlag bekommen habe, wo ich in einen Stromkasten gelangt habe. Und deswegen kennt, das ist das Einzige, was dem Gefühl am nächsten kommt, so ein purer Stromschlag quer durch den ganzen Körper. Und als das Gefühl nachgelassen hat, bin ich dann in die Wohnung hoch. Und dann war ich wie ein komplett neuer Mensch. Ich hatte so einen innerlichen Hunger nach Input von Jesus und von Gott und vom Heiligen Geist, und habe gesagt so, okay Jesus, ich möchte echt nur noch deine Wege gehen, ich möchte deinen Willen tun und ich will dich groß machen hier auf der Welt, ich will, dass die Leute von dir erfahren. Bin an viele Orte gekommen, wo ich nie gedacht hätte, dass ich da hinkomme und wo ich auch nie irgendwie die Motivation gehabt hätte, dass ich da hinkomme, dass ich da Zeit investiere, dass ich auch später selber angefangen habe, einen YouTube-Kanal zu eröffnen, wo ich im Grunde das mache, was dieser Mann auch gemacht hat. Und ich wusste, ich möchte ihm mein ganzes Leben geben. Ich möchte ihm alles geben, was ich habe. Ich möchte all in gehen. Und ich wusste aber, ich kann ihm nicht viel Zeit zur Verfügung stellen, wenn ich drei Jobs habe. Deswegen habe ich ein paar Wochen danach die Arbeit bei der Tankstelle gekündigt. Gott hat mich im Grunde so verändert, dass ich die Zeit und die Energie, die ich ins Geldverdienen reingesteckt habe, dieselbe Zeit und Energie stecke ich jetzt im Grunde in sein Reich und möchte ihn groß machen und nicht mehr mich.

dadurch, dass Jesus mein Leben so krass verändert hat, kann ich dich nur echt ermutigen, dreh um, lass alles in deinem Leben, was dich von Gott abhält, links und rechts liegen, pack alles beiseite, dreh dich um und geh genau in seine Richtung, geh aufs Kreuz zu, in seine Arme, weil er steht bereits schon immer mit offenen Armen hinter dir und wartet, bis du dich umdrehst.

0: Brief an meinen Papa, als ich 12 Jahre alt war. Lieber Papa, ich und die Mutti, wir haben dich wirklich so gerne, dass wir für dich die Welt zerreißen könnten. Weil wir dich so lieb haben, wünsche ich und die Mutti, dass du den Alkohol lässt. Ich weiß, dass ich kleiner Knirps das nicht sagen dürfte, aber wir haben dich halt einmal so gerne, dass wir zusammenhalten müssen. Es sollte wieder so sein, wie es immer war. Wir hatten viel mehr Spaß ohne den Alkohol. Die Mutti und ich, wir schaffen das nicht, wenn du trinkst. Du musst aufhören, eine andere Chance haben wir nicht. Es hängt alles von dir alleine ab, ob du aufhörst zum Trinken und ein gutes Familienleben isst oder nicht. Ich glaube, du weißt gar nicht, wie lieb wir dich haben, deshalb hör auf mit dem Alkohol. Ich weiß es ganz genau, dass ich kein Recht habe, es dir so zu schreiben. Ich will dich auch nicht kränken. Du musst es verstehen. Ich habe in der Früh keine Zeit, dir das richtig zu erzählen, deshalb schreibe ich es dir. Ich habe leider heute Nachmittag Schule und kann mit dir nicht darüber reden. Ich hoffe, ich kann es nach der Schule machen. Ich finde dich viel netter ohne Alkohol. Das ist wirklich wahr. Die Mutti und ich haben dich lieb, lieber wie du bist. Der Alkohol zerstört alles. Du bist der beste Mensch, den ich kenne, deshalb hör auf mit dem Alkohol deiner Familie zuliebe. Bitte, bitte, bitte, bleib so wie du bist, ohne Alkohol, mit ist alles aus. Bussi, Bussi, Bussi, dein Jörgi, wenn du mich lieb hast, hörst du auf mit dem Alkohol. Jörgi, Bussi.
1: Hallo und herzlich willkommen bei Bibel TV, das Gespräch. Unser Leben ist in vielen Bereichen sehr voll von Leistungsdruck. Das gilt vor allen Dingen auch im Profisport. Als Christen allerdings dürfen wir glauben, dass es keinen Leistungsdruck gibt. Im Glauben jedenfalls nicht. Von Gott geliebt, so angenommen, wie wir sind. Beide Welten zusammenzuführen, das versucht unser Gast. Er ist Sportseelsorger und natürlich gläubiger Christ. Wie es dazu kam, erzählt er uns heute. Herzlich willkommen, Jörg Weicher.
2: Danke.
1: Jörg, ich muss mit einer ganz persönlichen Frage anfangen. Du hast nicht nur eine dicke alte Bibel mitgebracht, sondern darin ist auch ein Brief, der bis heute noch irgendwie für dich und entscheidend ist und wichtig ist, den du als, wie alt warst du, 10, 12?
2: 12, 13.
1: An deinen Vater geschrieben hast, der alkoholkrank war. Man kann sich natürlich vorstellen, dass das in der Kindheit eine ganz, ganz wichtige Erfahrung gewesen ist. Und da hast du ihn gebeten, doch bitte damit aufzuhören. Wieso geht dir das bis heute noch so nach? Was ist da alles so wichtig daran gewesen? Und hat das auch mit dem Glauben schon zu tun?
2: Also der Glaube hat für mich damals noch überhaupt keine Rolle gespielt. Und wenn ich jetzt den Brief jetzt wieder lese und in der Hand habe, staune ich eigentlich, wie ich heute da sitzen kann, ohne eine Bitterkeit oder irgendwelchen schlechten Emotionen meinem Vater gegenüber. Aber wenn du den Brief liest und ich habe ihn jetzt ganz bewusst gestern und heute noch mal durchgelesen, dann ist es wirklich ein flehender Ruf eines Kindes zum Vater, dass er mit dem Alkohol aufhört, wissend, dass die Familie auseinanderbricht, dass alles kaputt wird. Aber trotzdem diese Liebe zum Vater zum Ausdruck kommt in dem Ganzen drinnen. Und hat mich jetzt einfach auch sehr berührt, dass ich das wieder gelesen habe.
1: Was hast du denn aus dieser Zeit noch in Erinnerung? Wie hat dich das geprägt? Also ich meine, es ist ein bisschen eine blöde Frage. Wie hat dich das geprägt? Ja, aber was hast du in Erinnerung und wie wäre es gewesen, wenn es nicht so gewesen wäre?
2: Also in Erinnerung habe ich, du kommst von der Schule nach Hause, der Vater hat vielleicht die Vorhänge waren zu und du hast gewusst, er ist jetzt, hat sich wahrscheinlich hingelegt oder es waren irgendwelche viel schlimmere Sachen. Und als Kind, mein Herz ist dann einfach sehr, sehr hart geworden meinem Vater gegenüber. Ich wollte ja nicht so werden wie er. Für mich war dann eben dadurch, er war auch sehr künstlerisch begabt und sehr sensibel, aber er ist dann wirklich einfach in Depressionen und Alkohol reingekommen und da habe ich mich bewusst eigentlich davon abgewendet, wollte mit dem Namen Walcher sogar gar nichts mehr zu tun haben und von dem her war es wirklich eine Ablehnung auch dem Vater gegenüber Aber doch diese Not, die Familie irgendwo zusammenzuhalten, bis dann die Eltern irgendwann sich auch scheiden haben lassen, der Hotelbetrieb meiner Eltern verschuldet, dann verkauft werden musste. Und ja, und dann ist der Glaube für mich noch, hat noch gar keine Rolle gespielt.
1: Du bist aus Schladming, also eine der Zentren des Skisports in Österreich. War das schon die Grundlage gelegt dafür, dass du Sportler geworden bist?
2: Eigentlich nicht. Von meinem Elternhaus, dadurch, dass die Eltern eben einen Hotelbetrieb gehabt haben, das war in der Hochsaison dieser 7-Tage-Woche, da ist nicht viel Zeit gewesen für die Kinder. Aber ich habe es mitbekommen, eben meine Freunde, wo die Eltern vielleicht auch schon Sportler waren, die sind da schon ein bisschen mehr gefördert worden. Aber ich durfte dann in ein Sportgymnasium gehen, ins Internat dann zwischen 14. und 17. Lebensjahr. Und habe mich dann einfach auch sehr viel mit Training, gut auszusehen, das war meine Identität da drinnen. Und hat sich dann so nach und nach dann in diese Richtung dann bewegt.
1: Ist es so auch richtig Profisport dann geworden?
2: Es ist dann richtig Profisport geworden, aber sehr spät eigentlich. Ich habe dann mit 16 habe ich Snowboarden begonnen, war dann als Snowboardlehrer eigentlich dort in Schladming. Und erst später mit 22, 23 durfte ich, das war dann schon mittlerweile, wo der Glaube dann schon eine Rolle gespielt hat, hat sich eine Tür nach der anderen geöffnet. Ein Profiteam hat bei uns am Dachstein trainiert und der Trainer dort hat mich gekannt als Snowboardlehrer und hat gesagt, ja, ich dürfte mal da durch die Tore durchfahren. Ich bin im Alpin-Snowboard gefahren, Slalom, Riesenslalom. Und er hat gleich gesehen, ja, vom Snowboard-Rennenfahren hat er nicht viel Ahnung. Aber er hat mir wirklich sehr viel Kunst entgegengebracht, dass ich da bei ihnen mittrainieren durfte. Und dann ist so langsam die ersten Rennen gewesen, regional und steirischer Meister, mal Styria Cup Sieger und so weiter, bis ich dann in der ISF-Welttour dann auch im
1: ISF?
2: ISF ist die International Snowboard Federation. Damals haben wir zwei Verbände gehabt, die FIS und die ISF. Und es waren recht Rivalitäten zwischen den beiden Verbänden. Ich bin bei der ISF gewesen bis 2001 und durfte da einiges rausholen, was mir heute dient, im Umgang mit den Spitzensportlern, einfach sie zu verstehen, wie sie funktionieren.
1: Ich will jetzt gar nicht mal ganz auflisten, wie du dann dazu gekommen bist. Deine Frau, ihr macht das jetzt ja alles zusammen und ihr habt ein bestimmtes Projekt. Wie nennt sich das nochmal?
2: Also der Verein heißt Beyond Gold, übers Gold
1: Beyond
2: hinaus.
1: Gold.
2: Beyond Gold.
1: So, also da ist für mich jetzt die Frage, wie gelingt das überhaupt? Also nochmal, ihr geht da zu irgendwelchen Sportereignissen, nehme ich an. Müsst wahrscheinlich vorher mit den Veranstaltern sprechen. Dürfen wir hier einen Raum haben? Können wir da was machen?
2: Genau,
1: das ist richtig. Wenn ihr Glück habt, sagen die ja.
2: An Olympischen Spielen ist seit 1972 gibt es Sportseelsorger. Jetzt haben wir ja gerade das 50-jährige Jubiläum sozusagen oder die Gedenkzeit gehabt, was damals mit dem Attentat gegen die israelische Mannschaft passiert ist. Und seitdem gibt es ein sogenanntes Multi-Faith-Center im Olympischen Dorf, wo Chaplains, Sportseelsorger aus der ganzen Welt ausgesucht werden, die da vor Ort von den 5 Weltreligionen vor Ort im Einsatz sind. Und so durfte ich 4-mal an Olympischen Spielen dabei sein und mittlerweile über 100-mal im Weltcup, Weltmeisterschaften. Und dann geht es um die Akkreditierung, das ist die offizielle Berechtigung, dann im Olympischen Dorf zu sein oder an Weltmeisterschaften, die dann entweder übers Team läuft, wenn man mit einem Team dort ist, oder als International Chaplain dann übers LOC, das ist dann das lokale Organisationskomitee. Und genau so funktioniert das.
1: So, und was erlebt ihr da? Also mit was kommen die Leute?
2: Ja, also das Schöne ist, wenn wir diese Sportlerandachten machen, entweder wir machen es mit einem Team. Manchmal wollen die das auch von der Teamleitung, dass sie sagen, du, wir machen das geschlossen als Team. Oder sie öffnen das, wer kommen möchte, wer nicht kommen möchte. Manchmal ist es auch nationenübergreifend, wo wir das anbieten. Im besten Fall haben wir Live-Worship, also eine Musik. Jemand spielt auf der Gitarre oder am Klavier. Eine Zeit, wo sie einfach mal runterfahren können, wo sie eben zum Beispiel die Einladung haben, ihre Sorgen Gott abzugeben. Und das wird immer sehr, sehr gut angenommen, vor allem wenn sie sich dann kennenlernen und schon öfter dabei waren. Am Anfang ist es ja was Unbekanntes. Und jetzt mittlerweile ja, sind da wirklich schon viele, die da kommen, dazukommen. Und dann gibt es natürlich 1:1 Gespräche, wo sie sich einfach dann auftun und nur spezielle Sachen sprechen möchten, ob das jetzt familiärer Seite oder teamintern oder mit Leistungsdruck umzugehen, wo sie einfach dann froh sind, dann eine Person zu haben, wo sie wissen, das ist, bleibt unter uns, unter vier Augen, und was dann weder ans Team noch an Medien oder irgendjemand anders geht.
1: Nun haben wir eben zu Beginn, habe ich ja gleich schon losgelegt mit Leistungssport, dass da viel Leistungsdruck ist. Hast du das für dich auch so erlebt? War dann da am Ende, wo du dann endlich da fahren durftest, war dann da auch viel Druck, jetzt muss ich auch was zeigen?
2: Eben, wie gesagt, bei mir ist dann vielleicht gerade schon die Veränderung in mein Leben gekommen, wo meine Identität dann nicht mehr nur auf die Leistung basierend war. Und natürlich erlebst du es. Klar, du trainierst hin und entweder gehen die Sachen auf oder gehen nicht auf. Also du bist sehr konfrontiert mit Leistungsdruck. Aber es ist schön, wenn du dann eine Möglichkeit hast, den Druck auch abzugeben und befreit dann in einen Wettkampf reinzugehen.
1: Du hast es gefunden durch den Glauben, da sprechen wir natürlich gleich noch drüber, deswegen sitzt ihr vor allen Dingen hier. Aber wie ist deine Erfahrung? Der Großteil der Sportler, Sportlerinnen wird jetzt nicht so gläubig sein, dass es ein Ventil ist, ja, oder?
2: Nein, aber auf keinen Fall. Also das ist, sind sicher sehr gut abgedeckt mit Mentaltraining und so weiter, aber das ist auch wieder, ist wichtig. Also ich habe selber die Ausbildung zum praktischen Sportpsychologen gemacht und ich finde es sehr, sehr, sehr wichtiger Aspekt. Aber auch selbst im Mentaltraining geht es wieder um Leistungsverbesserung. Also es geht immer wieder Leistung, Leistung. Und wir haben jetzt geschaut, dass wir wirklich den Athleten, wir nennen es eine Performance-Free Zone, eine leistungsfreie Zone bietet, wo es einfach um den Menschen hinter dem Athleten geht.
1: Das heißt, du hast bei vielen erlebt, dass das ein Problem ist. Es muss nicht unbedingt gleich wie bei Sebastian Deißler enden, aber auch das hast du wahrscheinlich erlebt bei Kollegen, Kolleginnen, oder?
2: Ja, also
1: das zu Depressionen und führt und dass Leute aussteigen.
2: Ja, heute sowieso in unserer Funktion jetzt als Sports Chaplains, als Sportseelsorger, haben wir eben Thema Depression bis hin zu Suizidversuchen, ist die Bandbreite sehr, sehr groß. Und gerade da drinnen, wenn dann der Athlet einen Halt findet und auch einen Weg raus, was ihm Stabilität gibt und wieder Freude und wieder das Strahlen in die Augen zurückbringt, ist das natürlich dann umso schöner.
1: Es ist vielleicht ein kleiner Vorgriff, weil wir über deinen Glauben noch gar nicht gesprochen haben, aber ich überlege jetzt gerade, ob es nicht auch so ist, wenn ich dann plötzlich als gläubiger Mensch sagen kann, ja, Leistungsdruck brauchst du eigentlich nicht, vom lieben Gott bin ich ja was wert. Fällt da nicht auch die Leistung ab? Braucht es nicht auch diesen Leistungsdruck?
2: Das ist ganz wichtig, es braucht genau den richtigen Druck. Das muss man sich so vorstellen wie eine Glühlampe und du hast so den Schalter von 0 bis 100. Bei 0 leuchtet sie vielleicht ganz, ganz leicht nur, bei 100 platzt sie und du musst wirklich die richtige Tension, die richtige Spannung finden. Und so ist es als Athlet auch. Entweder du hast zu wenig, dann musst du es auch wirklich aktivieren, dass es mehr wird. Aber wenn du natürlich zu viel Druck hast, bringst du auch nicht die Leistung. Aber wenn man es jetzt so sieht, wie wir es jetzt mit Athleten erleben dürfen, die in den Wettkampf reingehen und unabhängig sind von dem, was die Menschen um sie herum denken und die Beurteilungen, sondern wirklich diese lebendige Beziehung mit Gott erleben, und diese Freude und die Kindlichkeit sich nicht nehmen lassen und mit dem dann in den Wettkampf gehen. Mit der Spannung, mit der richtigen Spannung, aber dann aus dieser Befreitheit in den Wettkampf gehen, hat das natürlich dann auch eine Auswirkung, ohne dass man jetzt sagen kann, du betest oder bist gläubig, dadurch musst du besser sein, aber einen gewissen Druck abzugeben und in deiner Identität da drinnen gesettelt zu sein, wirklich gestärkt zu sein, kannst du natürlich auch ganz anders in den Wettkampf gehen.
1: Wie kann man das denn abschalten, indem du, also, denn die Gefahr wäre ja groß, dass ich nun auch das Gebet einsetze, um besser zu werden. Wenn da kommt so ein Sportseelsorger und sagt, also wenn du dich jetzt Gott ganz hingibst, dann hast du diesen Leistungsdruck nicht mehr und dann geht es dir besser. Und wenn die Leute das Wort besser hören, denken die wahrscheinlich auch gleich, oh, dann kann ich auch wieder besser springen und auch schneller sein.
2: Genau, das kann es natürlich nicht sein. Ich meine, jeder weiß, um die Leistung zu bringen, da ist so viel drinnen, so viel harte Arbeit, ein riesen Trainerstab von der Ernährung bis hin zum Techniktraining, je nach Sportart. Aber eben wir haben das jetzt gerade diese Woche erlebt, am Diamond League-Finale, die Top-Leichtathleten der Welt, die da zusammenkommen. Und aus 10 Nationen sind wir zusammen gewesen und Top-Athleten, aber sie kommen und nehmen die Einladung an, zu wissen, okay, da heißt's, demütige dich unter die mächtige Hand Gottes, indem du all deine Sorgen auf ihn wirfst. Und die schreiben sich das dann von der Seele und wir machen das mit einem Papier und dann werfen sie das wo rein, wo wir das dann draußen wieder verbrennen, sodass das wirklich nur zwischen ihnen und Gott ist. Und das wird immer super angenommen. Also das machen die richtig, richtig gern. Und ja, und dann einfach auch schön zu sehen, dass Sportseelsorge nicht nur den Geschmack hat von Krise und von was alles schlimm und Enttäuschung ist, sondern dass es auch in die Vorbereitung du mit reinnehmen kannst. Und jeden Trainer, jeden Athleten ist klar, wenn ich kein Gewicht auf den Schultern habe oder keinen Rucksack noch zusätzlich mit reinnehme, dann kann ich auch besser performen. Und von dem her, ja, schließt das eine das andere nicht aus.
3: Also es ist eine Gratwanderung.
2: Es ist eine Gratwanderung, aber es ist...
3: Der Glaube nicht eingesetzt wird zur Leistungssteigerung.
2: Ja, das gibt es sicher auch. Also es gibt sicher auch solche Athleten, die das wie ein Deal damit machen möchten. Aber das geht nicht. Das funktioniert nicht lange.
3: War es bei dir ein Deal oder wie bist du dazu gekommen?
2: Bei mir war es völlig unabhängig vom Sport. Und wie ich dazu gekommen bin, war ich dann 22 Jahre. Mich hat man nicht in die Kirche reinbekommen groß. Also bin konfirmiert worden, habe einen Religionsunterricht gehabt, habe auch mein Gute-Nacht-Gebet so als Kind gehabt, was ich heute noch rückblickend finde, ist nämlich noch total herzig, was ich da gebetet habe. Das ist so gegangen, vielleicht kennt man das auch. Jesu Kindlein, komm zu mir, mach ein braves Kind aus mir. Mein Herz ist klein, darf niemand hinein, als du, mein liebes Jesulein. Lieber Gott, beschütze alle, die wir lieb haben und kennen. Amen. Das war so das Gebet, wie ich es von meiner Mama gelernt habe. Aber eben, niemand und nichts in dein Herz reinzulassen. Also Jesus, da ist eigentlich wirklich schon eine große Botschaft drinnen. Und wie es dann, ich 22 Jahre alt war, bin ich dann eingeladen worden zu einem Gottesdienst, so mit Gospelmusik, und es war sehr lebendig, habe ich noch nie gekannt auf diese Art. Und ich habe mir gedacht, nein, ich vergiss jetzt einmal diese komischen Leute da um mich herum, weil ein ehemaliger Surfer, der Pastor war, hat die jungen Leute eingeladen, dass man für sie beten könnte. Und ich habe mir gedacht, ich vergiss die komischen Leute, wenn es Gott wirklich geben sollte, dann zeig mir das, da bin ich.
3: Kannst du auch nichts verlieren, kannst du mal probieren.
2: Genau, und habe die Augen zugemacht und habe nachgebetet und auf einmal ist so eine Liebe gekommen und immer mehr und immer mehr. Und ich bin da gestanden, eine Stunde, zwei Stunden, ich weiß nicht wie lange. Eine unsagbare Liebe hat mein Herz erfüllt und überfüllt. Und wie ich die Augen aufgemacht habe, war das Licht schon ausgeschaltet. Die Menschen waren alle weg, vom Gottesdienst nichts mitbekommen. Aber ich habe gewusst, mit dieser Liebe ist alles möglich. Das waren meine ersten Worte zu meiner Mutter, die auch dort dabei war. Und ich habe gesagt, du Mama, mit der Liebe ist alles möglich. Und ja.
3: Nochmal zu dieser Erfahrung, die ist ja offenbar überwältigend gewesen. Du gibst dem jetzt den Namen Liebe. War das damals für dich auch schon klar? Oder was war das für ein Gefühl, erfüllt sein? Oder ja?
2: Also für mich war es wirklich die pure, unbeschreibbare Liebe, die mein Herz erfüllt hat. Und habe das aber mit Gott noch gar nicht wirklich gewusst, dass in der Bibel steht, dass Gott Liebe ist und dass er ein liebender Vater ist. Aber dort habe ich es wirklich einfach erleben dürfen. Es war wirklich so ein Encounter, so wirklich eine Begegnung mit Gottes Liebe.
3: Gab es da irgendeine Bedingung für im Sinne von äußere Umstände, innere Vorbereitung, dass das geschehen konnte?
2: Also bei mir... Eben in die Kirche bin ich nicht gegangen. Ich habe mir schon gedacht, irgendwas Höheres müsste es geben. Alles Mögliche, schon auch gelesen, so als Sportler bist du natürlich auch interessiert über positives Denken und verschiedenste Sachen. Aber eben Kirche in sich selber hat mich eigentlich, man hat gehört auch damals schon, was alles so in der Kirche abgelaufen ist. Und das war für mich eigentlich keine Option.
3: Das heißt, es war wichtig, dass es ganz andere Leute waren, dass es auch ein, was hast du eben gesagt, ein Surfer.
2: Es war ein Surfer,
3: der dann
2: ja, es war ein Surfer.
3: Pastor war.
2: Genau, und einfach mein Herz dafür zu öffnen, aber es hat keine wirkliche ich war wahrscheinlich bereit, auch dadurch natürlich auch vieles nicht schön war in der Familie, bist natürlich schon am Punkt, wo du sagst, wenn es da mehr gibt, zeig mir das und da durfte ich dieser Liebe begegnen.
3: Das wollte ich gerade fragen, weil mir es eben auffiel, weil du von dem Vater gesprochen hast, der die Liebe ist, den du da erfahren hast. Und dann gleichzeitig im Kopf, was du deinem Vater, deinem leiblichen Vater geschrieben hast. Siehst du da, wenn du das im Nachhinein so reflektierst, einen Zusammenhang zwischen dem fehlbaren Vater, um es mal so zu nennen, der an bestimmten Stellen fehlte, und dann diesem himmlischen Vater, der sich da auftat. Ist der da in eine Lücke gesprungen oder gibt es da für dich keinen Zusammenhang?
2: Also für mich war es einfach unsagbar, diese Liebe so von Gott kennenzulernen. Und aus dem heraus, aus diesem Überfluss, wo mein Herz wirklich erfüllt und wiederhergestellt war von Gott, aus diesem Überfluss konnte ich meinem Vater dann vergeben für das, was passiert ist durch den Alkohol. Und da habe ich gewusst, er hat das gar nie erlebt. So, und
3: was hat er nicht erlebt?
2: Diese Liebe. Er ist jetzt auch, Mama ist jetzt katholisch groß geworden, Papa evangelisch, aber niemand hat wirklich so eine persönliche Beziehung zu Gott gehabt. Und eben aus dieser Liebe heraus konnte ich dann vergeben. Und es ist dann eines Tages, ich habe damals in Innsbruck gewohnt, lese ich in der Früh in der Bibel, habe den Eindruck gehabt, ich müsste meinen Vater anrufen. Und er hebt ab und sagt, er ist zweimal in der Nacht kollabiert. Und ich sage, du Papa, du musst ins Krankenhaus gehen. Er hat gesagt, nein, er geht nicht, er ist oft genug im Krankenhaus gewesen. Und dann habe ich gesagt, du, ich habe was in der Bibel gelesen. Und dann habe ich gedacht, jetzt kommt irgendein lustiger Spruch von ihm, weil er immer sehr schlagfertig war. Aber genau in dem Moment ist er aber das dritte Mal kollabiert und ich konnte noch atmen hören, aber er konnte nicht mehr aufstehen. Und dann habe ich den Notarzt angerufen, die haben ihn gefunden, am Boden liegend, sofort auf die Intensivstation gebracht. Beide Lungenflügel waren, also Lunge weiß am Röntgen, Leberwerte schlecht, Herzwerte schlecht, Wasser in der Lunge. Und die Ärzte haben gesagt, es tut ihnen leid, er wird eine Art Ertrinkungstod erleiden. Und ich habe mir dann gedacht, so, jetzt ist mir ganz egal, was die Ärzte oder Schwestern denken. Es hat einmal jemand für mein Knie gebetet und es ist wirklich besser geworden. Und dann bin ich zu ihm hin zum Krankenbett und die Schläuche drin gehabt und habe ihm die Hände draufgelegt und in einem kindlichen Glauben einfach für ihn gebetet, dass er diese Liebe auch nur persönlich kennenlernen darf, weil ich nicht gewusst habe, wann er jetzt sterben müsste, aber auch für Heilung für seinen Körper. Und 5 Tage später konnten sie ihm die Schläuche rausnehmen und er konnte mit einer ganz leisen Stimme sprechen. Und dann habe ich gesagt, du Papa, möchtest du auch Jesus Christus als deinen Herrn und Erlöser in dein Herz einladen? Glaubst du, möchtest du dein Leben ihm anvertrauen und möchtest du mit mir beten, so einen Schritt zu machen? Und er hat gesagt, ja, das möchte er. Und dann haben wir da drinnen gebetet und neben ist noch ein Mann im Sterben gelegen, dessen Tochter hat das gehört, das Gebet, und hat gesagt, sie wünscht sich das für ihren Papa auch. Und dann hat sie mir gesagt, im Nebenzimmer ist noch eine Frau mit schweren Depressionen, ob ich dort noch hinschauen könnte. Und so hat alles begonnen im Krankenhaus Schladming. 5 Wochen später haben die Ärzte gesagt, sie finden nichts mehr am Röntgenbild, es ist alles gut gewesen und sie konnten ihn nach Hause lassen. Und meine Mutter, die schon 13 Jahre geschieden war vom Papa, hat auch begonnen in der Bibel zu lesen und schlägt irgendwo auf und liest über Barmherzigkeit. Macht die Bibel zu, gibt es auf die Seite, nimmt sie es wieder, schlägt woanders auf, liest wieder über Barmherzigkeit. Das Ganze ist 3-mal so gegangen, ruft sie mich an und sagt, du Jörg, ich habe den Eindruck, ich muss deinen Papa zu mir nehmen und ihn pflegen. Da habe ich gesagt, du Mama, mach das nicht, du weißt, was du in deiner Ehe erlebt hast. Und sie hat gesagt, nein, ich weiß, ich muss das machen. Hat sie ihre Beziehung mit einem italienischen Geschäftsmann, der sehr lieb zu ihr war und für sie da war, hat sie aufgegeben, hat meinen Vater zu sich genommen, ihn gepflegt, weil er hat bei einer Größe von 1,85 nur noch 58 Kilo gehabt, war sehr, sehr abgemagert. Durch die Psychopharmaka und den Alkohol, sein Immunsystem völlig im Keller, hat sie geschaut auf ihn und dann haben wir mal telefoniert und er hat gesagt, er weiß gar nicht mehr, was Depressionen sind, nach über 40 Jahren schwersten Depressionen, ist vom Alkohol völlig weggekommen und 2002 haben meine Eltern ein zweites Mal geheiratet und ich war der Trauzeuge von meinem Papa bei der Hochzeit mit meiner Mama, eine Wiederherstellung von einer Familie, die eigentlich nicht mehr existiert hat.
3: Das ist bis heute so?
2: Der Papa lebt heute nicht mehr, aber die Wiederherstellung ist trotzdem bis heute so. Die Mama sagt nach wie vor, sie hätte das immer wieder gemacht, den Schritt. Und und dann ist einfach der Glaube im Alltag einfach wirklich sehr, sehr lebendig geworden.
3: Das ist ein unglaubliches Fundament. Jetzt sind wir leider schon wieder am Ende, aber ich hätte dich doch noch gerne gefragt, und du hast ja auch deine Bibel dabei, gibt es einen Lieblingsvers, ein Vers, der dich durchgetragen hat oder von dem du heute sagst, der ist mir besonders wichtig?
2: Ja, also gerade diese Bibel, die habe ich dann von meinem Vater geschenkt bekommen. Und da ist eben auch dieser Brief, da steht noch für Papa drauf. Da lese ich gerne mal folgenden vor, und zwar ist der aus dem 1. Johannes 4. und ab Vers 14. Und da heißt es, und wir haben gesehen und bezeugen, dass der Vater den Sohn gesandt hat als Heiland der Welt. Wer nun bekennt, dass Jesus Gottes Sohn ist, in dem bleibt Gott und er in Gott. Und wir haben erkannt und geglaubt die Liebe, die Gott zu uns hat. Gott ist die Liebe. Und wer in der Liebe bleibt, der bleibt in Gott und Gott in ihm. Darin ist die Liebe bei uns vollkommen, dass wir Zuversicht haben am Tag des Gerichts, denn wie er ist, so sind auch wir in dieser Welt. Furcht ist nicht in der Liebe, sondern die vollkommene Liebe treibt die Furcht aus.
3: Das soll das letzte Wort sein heute. Danke dir herzlich, Jörg, dass du bei uns warst.
2: Gerne.
3: Alles Gute für deine Aufgabe und ja, dass es weiter in dir wachse.
2: Dankeschön.
3: Liebe Zuschauer, liebe Zuschauerinnen, auch Ihnen ein herzliches Dankeschön für Ihr Interesse an der heutigen Sendung. Hoffentlich bis bald, wenn es wieder heißt Bibel TV, das Gespräch. Bis dahin, machen Sie es gut. Tschüss.

bin, was ich bin. Erstmal Mensch, dann Franziskaner, dann ein Priester und dann ein Musiker. Ich bin eingetreten, als ich 17 war. Viele Fragen. Gibt es wirklich einen Gott? Was ist der Sinn des Lebens? Und dann wollte ich eine Auszeit nehmen. So bin ich eingetreten in den Franziskanerorden. Aber der Weg war nicht leicht. Und dann irgendwie hat die Musik mir geholfen, diesen Weg ein bisschen leichter zu machen. Dann habe ich begonnen, Gitarre zu spielen, Gitarre zu lernen. Dann habe ich bemerkt, hey, diese Musik gibt mir eine Identität. Ich bin etwas. Wenn ich jetzt vor den Leuten singe, da schenke ich etwas und ich bekomme auch viel zurück. Und dann habe ich voll Gas gegeben, viele Konzerte gegeben und auch während der Messe habe ich Gitarre gespielt. Seit 9 Jahren bin ich hier in Österreich. Es war schwierig, ich war in Depression, weil neues Klima, neue Leute. Dann bin ich einfach online gegangen. Da war eine Plattform, wo ich konnte einfach reinkommen und mit Leuten einfach so in Kontakt kommen könnte. Und YouTube ist eine wunderbare Plattform, eine Bühne, wo man einfach Dinge sagen kann und stellen kann, was man denken, wie man will.

Ehrlich gesagt, es ist mir manchmal zu viel. YouTube, TikTok, Instagram, ja, Facebook, alles muss ich hochladen, kommentieren, folgen. Oh, ich bin ein Musikstudent, ich studiere Musik fulltime. Ich bin ein Franziskaner fulltime, muss ich immer dabei sein, Messe, Beichte. Ich rappe, ich singe deutsche Lieder, Coverlieder, Englisch, Indisch, ich male, ich spiele auch Konzerte in verschiedenen Vereinen, Säle. Ich bin unterwegs mit Kunst sozusagen, wo man einfach mit der Welt teilen kann. Was hat das nicht mit meiner Berufung zu tun? Was ist eine Berufung? Es geht darum, dass es mir auch diese Freude macht, es mir wirklich Spaß macht. Und für mich, das ist wichtig, dass diese gottgegebene Talent auch, ich benutze das, ja, und für einen guten Zweck. Und meine Botschaft ist, die Menschlichkeit ist die größte Religion der Welt. Und sogar habe ich eine neue Tattoo bekommen.

0: Als ihre Freundin im Alter von 12 Jahren umgebracht wird, fängt Tabitha Bühne an, vor ihren Problemen wegzurennen. Wie ein riesiger Berg türmen sich die Schwierigkeiten vor ihrem Leben auf. Warum ausgerechnet eine Nacht im Himalaya-Gebirge die Wende bringt, das erzählt sie uns heute bei Hoffnungsfest. Und damit herzlich willkommen hier beim Hoffnungsfest aus der Dortmunder Eventkirche. Schön, dass Sie sich eingeschaltet haben. Und auch Ihnen hier in Dortmund ein herzliches Willkommen. Schön, dass Sie da sind. Deutschland hat Rücken. So lautet der Titel eines Bestsellers, in dem es um die Rückenbeschwerden der Deutschen geht. Manche reden ja von Rückenbeschwerden als der Volkskrankheit Nummer 1. Und meist ist ja das Problem, dass wir uns zu wenig bewegen oder uns schlecht ernähren. Die Krankenkassen und die Ärzte schlagen Alarm. Wir Deutschen müssen unbedingt etwas dagegen tun. Ich weiß nicht, ob das ein typisch deutsches Problem ist oder ob es unseren Zuschauern in den anderen Ländern auch so geht. Manche Schmerzen, die wir haben, das ist aber mehr als irgendwelche äußerlichen Schmerzen. Die haben nichts mit Übergewicht oder zu wenig Bewegung zu tun, sondern etwas mit den Problemen, die unser Leben belasten. Dinge, die uns das Leben zur Hölle machen. Wie gehen wir um mit den Sachen, die uns niederdrücken? Und was richtet uns auf, wenn wir am Boden zerstört sind? Darum wird es heute gehen bei Hoffnungsfest und ich freue mich auf die Impulse von Miham, Kim Rauchholz und Yassir Erik und ich freue mich, dass heute Abend Tabitha Bühne zu Gast ist. Sie wird uns von ihren Problemen erzählen, die Dinge, die sie niedergedrückt haben. Und was das ist, das schauen wir uns jetzt einmal an.
1: Ich bin immer vor Sachen weggerannt. Wenn mir was wehtat, ich bin gerannt, wenn ich nicht mehr weiter wusste. Ich bin 100 Kilometer am Stück durch die Nacht gelaufen. Ich bin 24-Stunden-Läufe gelaufen, ich bin Etappenläufe gelaufen. In einem Jahr bin ich 12 Marathons gelaufen, mehrere Ultras, Triathlons. Einfach um nicht mehr das Herz zu spüren. Also ich war wirklich dankbar, wenn das Herz nicht wehtat, sondern nur noch die Beine. Ich bin die Tabitha Bühne, ich bin aufgewachsen mit dem christlichen Glauben. Aber als ich 12 war, wurde meine Freundin ermordet. Da habe ich angefangen zu zweifeln, aber auch gemerkt, ich muss auf mich selbst aufpassen. Das hat dazu geführt, dass ich halt stark sein wollte. Also nicht nur mental, sondern auch körperlich. Also ich hatte eigentlich eine sehr schöne Kindheit, allerdings lebte ich so ein bisschen in zwei Welten. Sobald ich im Schulbus saß, gab es einen Jungen, der hat mich wirklich jeden Tag verbal gequält, dass ich dumm bin und hässlich und einfach eigentlich auf dieser Welt nicht zu suchen habe. Und das hat auch dazu geführt, dass ich wusste, ich muss jetzt unbedingt schön werden, ich muss unbedingt stark werden, ja, damit aus mir überhaupt noch was wird und dass man mich dann lieben kann. Ich habe dann gedacht, wenn ich als Model und Schauspielerin arbeiten könnte, dann hört das auf mit den Zweifeln. Dann kriege ich vielleicht auch die Bestätigung, die ich suche, dann kann ich Erfolg haben. Ich dachte dann, ich komme groß raus mit einem Film, wo ich die Hauptrolle hatte in einem Horrorfilm. Der Regisseur hat dann aus Frust den ganzen Film in die Tonne gekloppt und wir hatten keinen Film und ich war komplett pleite. Und dann bin ich wirklich zusammengebrochen, bin komplett durchgedreht und habe dann gewusst, ich kann einfach alleine nicht mehr. Was noch extremer wurde, als ich dann nach 5 Jahren mein Freund und ich, wir haben uns getrennt. Und das war für mich eigentlich der zweite große Zusammenbruch in meinem Leben, weil ich auf einmal wieder wusste, ich bin jetzt fast 30, ich werde nie wieder lieben. Dieser Mann war für mich wirklich die Liebe meines Lebens. Und es war wieder so, dass ich dachte, okay, dich kann man einfach nicht lieben, mit dir stimmt was nicht. Und ja, das war wirklich so, wie wenn nichts mehr schmeckt, wie wenn die Sonne scheint und es ist nicht warm. Es war ein furchtbar dunkler Ort und man hat es halt einfach nicht gesehen von außen. Also ich hatte irgendwie so das Gefühl, entweder ich werde jetzt drogenabhängig oder mache irgendeinen Müll oder ich mache das, was ich immer gemacht habe, wenn es mir weh tat, ich fange an zu rennen. Und ich bin dann gerannt und gerannt und gerannt.
0: Eine unglaublich bewegende Geschichte. Und heute Abend ist sie hier und wir können noch mal ein bisschen mehr darüber sprechen. Herzlich willkommen, Tabitha Bühne, hier bei Hoffnungsfest. Schön, dass du da bist. Es ist nichts mit der Film- und Modelkarriere geworden. Die Beziehung ist damals in die Brüche gegangen und du hast es wie so oft in deinem Leben gemacht, im wahrsten Sinne des Wortes. Du bist gelaufen, gelaufen und gelaufen. War das ein Lauf, wo du wusstest, wo du hingehen möchtest, wo so ein Ziel ist, auf das du zugehst? Oder bist du einfach mal losgerannt?
1: Also ich glaube, es war beides. Also erstmal war das Laufen für mich schon immer eine Tankstelle. Also wenn was schlimm war in meinem Leben, wenn was wehtat, ich bin immer losgelaufen und hatte das Gefühl, das hilft. Ne? Und gerade du sagtest ja Rücken, ne? Und Laufen ist ja ein super Sport gegen Rückenschmerzen, aber auch bei psychischen Erkrankungen sehr hilfreich. Und ich habe wirklich gedacht, okay, das Laufen nimmt mir den Schmerz von den Beinen, vom Herzen. Und gleichzeitig habe ich es dann irgendwann übertrieben. Also dieser 100-Kilometer-Lauf, der war schon sehr krass und dann der 24-Stunden-Lauf, aber ich bin dann so einen Etappenlauf in den Alpen gelaufen, fast 300 Kilometer und 14.000 Höhenmeter. Also, und ich habe Höhenangst, ne? Und da musste ich aufgeben. Und ich gebe nie auf in meinem Leben. Ich bin sehr stolz. Ich hatte da sehr große Probleme mit aufzugeben, kurz vorm Schluss. Und da habe ich gemerkt, okay, Tabitha, ich glaube, du rennst jetzt nicht mehr irgendwo hin, du läufst wirklich weg. Also es war beides. Es war eine Flucht vor mir selbst, vor Gott. Und ich habe halt mein Leben lang aber immer gedacht, ich muss irgendwas tun. Wenn was schlimm ist, muss ich mir ja selber helfen. Und das Laufen war für mich sowas, also meine Therapie. Aber irgendwann wurde dann auch die Laufen so ein bisschen zur Sucht. Also beides. Aber ich bin trotzdem dankbar, dass Gott mir diese Tankstelle geschenkt hat. Weil ich glaube, er gibt uns allen irgendein Mittel für die schweren Zeiten, das uns hilft, durchzuhalten. Und bei mir war es immer Laufen und Schreiben.
0: Ja. Du kommst ja aus einem Elternhaus, in dem der christliche Glaube eine wichtige Rolle gespielt hat. Wie war das in dieser Zeit, wo du vor deinem Problem weggelaufen bist? Hat Gott für dich da irgendwie eine Rolle gespielt?
1: Ja, also ich bin christlich aufgewachsen, aber ich hatte immer Angst, dass das Leben als Christ langweilig sein könnte. Das war so immer meine Urangst. Und ich habe an Gott geglaubt, auch in der Zeit, wo ich eben als Schauspielerin und auch später noch irgendwie wusste ich, es gibt einen Gott, aber der war weit weg. Also ich habe an Gott geglaubt, aber ich habe ihm nicht geglaubt. Ich habe nicht vertraut, dass er wirklich sich für mich interessiert. Der ist da irgendwo und ja. Aber ich habe auch ehrlich gesagt nie so die Beziehung zu ihm in der Hinsicht gesucht. Ich wollte eigentlich immer, dass er mir mein Leben leicht macht und schön. Aber ich habe nicht dran geglaubt, dass er wirklich mir hinterher rennt, dass er auf mich wartet, dass er irgendwie ja, für mich wirklich persönlich irgendwie da ist. Das war nicht im Herzen, das war nur im Kopf.
0: Das heißt, es war auch so ein bisschen so eine gefühlte Kälte, so diese Beziehung zwischen Gott und dir. Du hast es ja auch in einem kurzen Einspieler gerade gesagt. Das war so, als ob die Sonne scheint, aber es ist nicht warm. Ja. Du hattest den Eindruck, hey, ich bin nicht geliebt. Das hat dich total runtergedrückt. Du hast von Rissen in deiner Kindheit erzählt. Du wurdest gemobbt, deine Freundin wurde umgebracht. Und dass du auch nie gelernt hast, darüber zu reden. Heute bist du hier bei Hoffnungsfest und strahlst so eine angenehm positive Wärme aus. Oh, wie würdest du sagen, kam diese Wärme in dein Leben?
1: Also erstmal freue ich mich, wenn das so ist, aber nur weil man strahlt, heißt das ja noch nicht, dass man innerlich warm ist. Ne? Also bei mir war es so, ich habe mein Leben lang darum gekämpft, dass man mich sieht, dass ich was wert bin. Ich musste immer was leisten, damit ich denke, ich bin irgendwo da und ich habe einen Sinn. Also es war immer Leistung, Leistung und dass ich wirklich so, wie ich bin, in Ordnung bin. Dass Gott mich lieb hat, so wie ich bin. Das ist irgendwie was anderes, als wenn man sich ständig selbst anfeuern muss. Also ich habe in meinem Leben immer, ich muss mich selbst anfeuern, dann brenne ich aus. Ich muss wieder irgendwo eine Quelle finden, die mir irgendwie was gibt. Ich habe Bestätigung gesucht, ohne Ende. Also ich musste immer irgendwas tun oder irgendwas kriegen und brauchte ganz viel Resonanz. Ne? Und jetzt ist es so, dass ich wirklich weiß, Jesus ist in meinem Leben ein Licht, das nicht ausgeht. Und ich habe ein Zuhause und ich habe Frieden. Und das ist halt was, das kann man sich selbst nicht geben. Und das ist einfach jetzt, hoffe ich, das, was jetzt aus mir strahlt, nicht meine Person. Ich werde irgendwann sterben, meine Haare fallen aus, ich werde irgendwann alt und das ist irgendwann alles vorbei. Ne? Aber mein Zuhause ist jetzt woanders und das gibt mir sehr viel, hoffentlich ganz viel Licht. Ja.
0: Es gab so eine ganz wesentliche Zäsur in deinem Leben. Du bist mit deinem Mann, den du dann später kennengelernt hast, mit dem du verheiratet bist. Ihr seid nach Indien für einige Zeit. Und diese Zeit, die hat dich ja komplett verändert. Was war für dich dort prägend?
1: Also erstmal, ich habe meinen Mann geheiratet, kurz nachdem ich ihn getroffen habe. Also in 6 Monaten habe ich ihn kennengelernt, habe ihn geheiratet, habe meinen Job gekündigt, bin nach Indien gezogen. Ich wollte nie nach Indien. Also es gibt ja Leute, die finden das toll, aber ich wollte nie nach Indien. Und dann bin ich auf einmal in Delhi mit 25 Millionen Menschen und ich bin ein Landei, ich liebe den Wald. Und das war furchtbar. Und in Indien sind all diese Urängste, All das, was mir Angst gemacht hat, kam auf einmal wieder hoch, weil dir springt alles ins Gesicht, das Elend der Welt, die Ungerechtigkeit, wo ist denn Gott, wenn's hart und schwer ist? Und das ist einfach so extrem, das Land. Es ist einfach wirklich so, dass es alles getriggert hat, was ich dachte, was weg wäre. Ne? Und deswegen war Indien für mich der Ort, den ich nie wollte, aber den ich brauchte, um vor allem mit dem Herzen Dinge zu verstehen, weil ich brauche immer Kontrolle. Ne? Ich bin richtig deutsch. Und in Indien habe ich gemerkt, okay, du brauchst Hilfe, alleine schaffst du das nicht. Und ja, deswegen war Indien für mich eine sehr gute Schule. Ja.
0: Also Zeit mit dem Herzen zu sehen, da werden wir gleich noch ein bisschen weiter reden, um zu verstehen und mitzubekommen, wie sich die Dinge weiterentwickelt haben. Ja, dieses Erleben von Problemen, die einen niederdrücken. Darüber wird uns auch gleich Yasir Erik einiges erzählen. Davor aber lernen wir die Geschichte einer Frau kennen, die auch Probleme hatte, die auch niedergeschlagen war, aber die darin ein absolutes Wunder erlebt hat.
2: Ich werde als die gekrümmte Frau in die Geschichte eingehen. Und diese Bezeichnung traf auch 18 Jahre lang auf mich zu, bis ich Jesus begegnete. Ich war innerlich und äußerlich gekrümmt, konnte nicht gerade stehen. Ein böser Geist drückte mich nieder. Ich habe es immer wieder versucht, ehrlich. Der Spruch, ich kann nicht heißt, ich will nicht, trifft bei mir einfach nicht zu. Ich wollte, doch ich konnte nicht. In mir war es dunkel. Ich war erschöpft, traurig und hoffnungslos. Je mehr ich innerlich verkümmerte, desto mehr beugte sich auch mein Rücken. Die Last, die ich in mir und im übertragenen Sinn auf meinen Schultern trug, drückte mich nieder. Bis Jesus kam. Ich kannte ihn gar nicht, hatte ihn nie zuvor gesehen. Doch er sah mich. Oh, und was für liebevolle Augen mich da ansahen. Sie strahlten so viel Mitgefühl, Herzlichkeit und Wärme aus, dass ich immer noch ganz überwältigt bin, wenn ich daran denke. Gute Frau, sagte er dann und legte seine Hand auf meine Schulter. Du bist von deiner Krankheit erlöst. Und tatsächlich, von einem Moment auf den anderen war ich geheilt. Der graue Schleier in mir war verschwunden. Ich bäumte mich auf und stand gerade. Ich war nur ein wenig kleiner als Jesus und konnte in seine strahlenden Augen sehen. Danke, murmelte ich. Mehr wusste ich erstmal nicht zu sagen. Doch seitdem sprudelt es nur so aus mir heraus. Ich bin geheilt. Mein Körper und meine Seele wurden aufgerichtet. Wissen Sie, was mich an all dem so faszinierte? Jesus rief mich. Er kam von sich aus auf mich zu und bot mir Befreiung von meinem Leiden an. Ich war doch eigentlich nichts Besonderes, eher unscheinbar. Eine Randperson der Gesellschaft. Doch er sah mich an und befreite mich von dem Geist, der mich niederdrückte. Er gab mir einen neuen Wert, hob mich empor, richtete mich auf. Und wenn ich jetzt nochmal darüber nachdenke, wird mir etwas klar. Für Jesus ist jeder Mensch besonders. Auch Sie. Er ruft auch Sie zu sich, lädt Sie ein, Ihr Inneres zu befreien. Und noch etwas ganz am Rande. Ich bin nun nicht mehr die gekrümmte Frau, sondern die aufgerichtete Frau. Wenn Sie das doch bitte gedanklich korrigieren könnten, wenn Sie ab sofort an mich denken?
3: Ja, es ist eine Geschichte von Lukas Evangelium, die Verse 10 bis 17. Was für eine Geschichte. Jesus Christus begegnete diese Frau. Und Jesus Christus hat ihr Leben verändert. Derselbe Jesus hat mein Leben verändert. Deswegen darf ich heute diese Botschaft hier vortragen. 18 Jahre lang haben wir in dieser Geschichte gehört, diese Frau war gekrümmt, war niedergedrückt, sie war gebunden, war seelisch krank. 18 Jahre, das war damals ein halbes Leben eines Menschen zur damaligen Zeit. Diese Frau war innerlich auch und auch äußerlich gekrümmt von innen heraus, war nicht in der Lage, stehen zu können, gerade zu laufen. Wir haben in der Geschichte gehört von unserer Schwester vorher, 300 Kilometer zu laufen. Diese Frau konnte nicht gerade laufen, sie konnte nicht gerade hoch sehen. Was steckt dahinter? Was war ihr Problem? Sie war von einem Geist geplagt, sagte die Bibel. Innerlich gekrümmt. Vier verborgene

2 Jahren nach dem Tod meines Vaters, habe ich mir immer so gewünscht, okay, zeigen kannst, in irgendeiner Form, alles zu vermissen. Andere und auch meine Familie, erschöpft auch Gott gesagt, Herr, ja, einfach von Beten. Das ist eigentlich auch mit dem Tod meines Vaters passiert. Guck mal, durch, dass er einfach gut ist, würde ich und ich will es dir geben. Und das wäre für mich ein Gewinn. Und Sterben ein Gewinn. Und das verdeutliche ich sehr. Auch mein Vater dieses Lied geschrieben hat, ein paar Monate vor seinem Tod, er ist würdig, mein Leben zu nehmen. Und das will ich auch machen, das will ich auch tun. Und ich will, dass er wirklich mein Leben hat und in seinen Händen hält. Genauso, wie es schon seit Anfang an, seit dem Tod meines Vaters mich immer begleitet hat, will ich es immer wieder weiterhin für mich als Ziel setzen, dass er es würdig ist, mein Leben zu nehmen.